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1: Wunderschönen guten Donnerstagmorgen, 20. August haben wir es. Es ist Punkt 5. Ich hoffe, du bist gut in den Tag gekommen oder du endest gut nach deiner Nachtschicht in deinen Federn. Heute erwartet dich etwa 26 Grad, aber es wird bewölkt und es wird endlich, muss ich mal sagen, endlich regnen kommen für etwa 24 Stunden. Am Morgen vielleicht ein bisschen, sicher am spätesten Nachmittag. Am späteren Nachmittag, so zwischen 1, 2 oder 3, dort umeinander fängt es an und dann bleibt es regnerisch für eine längere Zeit. Und jetzt bin ich da hergefahren heute Morgen und ich habe einfach eine grüne Welle gehabt. Einfach all die Rotlichter, die gefühlt immer extra rot sind für mich, damit ich nachher warte und nachher wach werde, die sind alle grün gewesen und so eine grüne Welle wünsche ich dir heute. Komm gut.

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0: Tracy Abrams hit the Wall of Energy Zürich am 20. August. Einen wunderschönen guten Morgen. Wir haben Donnerstag, das heisst, wir gehen immer auch wieder ein bisschen schauen, was es Neues im Kino gibt. Und das machen wir auch heute mit einem neuen Film mit dem Jason Statham.
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0: So, und wenn man einen Film von Jason Statham schaut, dann kann man so ungefähr etwas erwarten. Er ist meistens so allein auf weiter Flur, ist meistens der einsame Held irgendwo in einem ganz alltäglichen Beruf. Er war schon mal Imker, Mechaniker, Bauarbeiter, natürlich auch Auftragsmörder ab und zu mal. Aber es gibt immer ihn in einer Rolle, wo es dann irgendwann rund geht. Und jetzt haben wir Mutiny, das die Woche, wo ins Kino kommt. Und Mutiny beschreibt nochmal so eine ähnliche Geschichte, respektive, aber es ist schon ein Jason Statham-Film. Alle Infos gibt's von uns Manager Filmexperten Philipp Clemens.
2: Geboren und aufgewachsen in London. Sein Vater war Polizist, sein Großvater auch.
3: In Mutiny spielt der Jason Statham ein ehemaliger Elitesoldat, der als Personenschützer schafft.
4: Wieso hat er England verlassen? Ab hier wissen wir nichts mehr.
3: Als sein milliardenschwerer Freund ermordet und er dafür beschuldigt wird, macht er sich auf die Jagd nach einem wahren Täter.
5: Ist schon gut, hier um euch zu helfen.
3: Bald verschlägt's auf einen Frachter mit ganz viel Gegenspielern.
6: Ab in den Container! Ich sag da rein mit euch!
3: Beim Jason Statham geht's ja eigentlich nicht darum, ob, sondern wie.
7: Wir haben ein Problem.
3: Er sich 90 Minuten lang durch einen Film durchschlägt.
7: Wir haben einen blinden Passagier.
3: Nicht wirklich subtil, aber sehr effektiv.
8: Jetzt zählt nur eins, sie und diese Menschen in Sicherheit zu bringen.
3: Und das mit knapp 60.
8: Uns geht langsam die Zeit aus.
3: Gut, fit ist der Jason Statham schon lang.
9: Da sitzt er fest.
3: Er war früher ein Leistungssportler.
10: England's Jason Statham.
3: 1992 ist er für England als Wasserspringer an den Olympischen Spielen mit dabei.
11: Far too much forward travel on that dive on the left.
12: Ich wollte nichts weiter als einen erfrischenden Drink.
3: 6 Jahre später wird er vom Regisseur Guy Ritchie entdeckt, wo ihm seine erste Filmrolle gibt.
13: Ihr könnt es lieben oder hassen.
3: In Bube, Dame, König, Gras.
13: Dann seid ihr nicht zum Kaufen hier, sondern zum Klauen, verstanden?
14: Sag mir was.
3: Heute gehört Jason Statham zu den meistbeschäftigten Actionstars von Hollywood.
15: Was zum Teufel willst du?
16: Vergeltung.
3: Und das mit knapp einer Handvoll Gesichtsausdrücken, wenig Geschnurr und sehr viel Geprügel. Wir jetzt auch wieder in Mutiny.
2: Wir erhielten einen Notruf.
9: Welcher Code?
2: Angriff, Sir.
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1: Wunderschönen guten Donnerstagmorgen, schön bist du wach mit uns hier bei Energy Zürich. Mein Name ist Yannick Ngarambi und wir kommen zu einem sehr, sehr, sehr unangenehmen Gefühl. Ich kenne es vor allem aus der Jugend, aber es passiert mir auch heute ab und zu mal noch. Das ist, wenn du dich verliebst in jemanden oder verliebt bist und du merkst, es kommt nichts zurück. Also du wärst absolut bereit, das Leben teilen, die verschiedenen Hobbys aneinander anzugleichen. Du wärst bereit, bis zu der Hochzeit und noch weiter zu denken, weil du so verliebt bist. Aber es kommt einfach nicht zurück von der Gegenseite, weil die Person empfindet einfach nicht das Gleiche. Und genau um das geht es jetzt. Es tut jetzt ein bisschen weh, wenn man daran denkt. Ich weiss, du denkst an eine bestimmte Person. Und wir singen es jetzt aber weg, würde ich sagen. Oder? Wir nehmen dazu den Track, der das behandelt, nämlich Two Colors mit La Foule.

0: Adriano David, Next Summer an dem Donnerstag, 20. August auf Energy Zürich. Einen wunderschönen guten Morgen. Zeit für eine gute Neuigkeiten.
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2: Ein neuer Beziehungstrend schwappt jetzt auch in die Schweiz über. Dating-Detox statt Männerfrust. Unter dem Hashtag BoySober feiern junge Frauen in den sozialen Medien ein Leben ohne Dates, Ghosting und Drama. Dafür möchten sie mehr Selbstbestimmung und mentale Ruhe. Der Begriff kommt aus dem englischen Boy und Sober, also quasi nüchtern bleiben, wenn es um Männer und Dating geht. Laut einer Studie leben 33% der Gen Z-Frauen in den USA bewusst ohne Beziehung. Dabei geht es aber nicht etwa um Männerbashing. Die Frauen wollen in dieser Auszeit einfach alte Verhaltensmuster hinterfragen, toxische Erfahrungen verarbeiten und herausfinden, was sie sich von einer Beziehung überhaupt wünschen. Oder andersrum gesagt, weniger Liebeschaos, dafür mehr Klarheit im Kopf.
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0: Ja, wie soll ich sagen? Es kommt schiffen. Ganz einfach. Es war die ganze Woche einigermaßen schön gewesen mit 2-3 Mal Regen. Jetzt wird es tatsächlich richtig regnen. Heute und morgen, so wie es aussieht. Heute geht es trotzdem auf 26 Grad. Es bleibt durchgehend bewölkt. Und heute Morgen soll es mal ein bisschen regnen in der Region Zürich. Und dann etwa so ab 1 oder 2 bei etwa 24 Grad soll es anfangen zu regnen. Für gefühlt die nächsten 24 Stunden. Natürlich kann man das nicht genau auf eine Region festlegen, aber so über Zürich, da wird Wasser in Richtung Boden fliegen. Wir freuen uns darüber, weil es ist schon mal Zeit für Abkühlung und vor allem freut sich all die trockenen Böden über ein bisschen Ernährung respektive Flüssigkeit.
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0: Da habe ich noch gar nichts, außer den Gruß an all die Autos, die ich so regelmässig beobachte, wenn ich da am Morgen herfahre. Das sind vor allem Lieferfahrer. Grüß mal an dich, wenn du irgendetwas am Ausliefern bist. Alle Taxifahrer, die vielleicht gerade zuhören und ihre Gäste hinten dran. Falls ihr noch wach sind, einen wunderschönen guten Donnerstag. Schön sind ihr mit dabei. Und jetzt denken wir gemeinsam zurück an den Sommer. Heute regnet es ja, das wissen wir, aber wir haben ja gestern Sonne gehabt, wir haben die letzten gefühlten 8 Wochen durchgehend Sommer gehabt und jetzt pickst du dir deine Lieblings-Sommererinnerung. Vielleicht hast du dich neu verliebt, vielleicht bist du einfach mal an einem Mittwochnachmittag oder Donnerstagnachmittag in Body und hast gewartet, bis die Sonne untergeht. Spielt keine Rolle. Du weißt genau, was du den Sommer erlebt hast. Nimm deine Lieblingserinnerung und mach's wie der Ed Sheeran und der Martin Garrix. Repeat it. Wiederhol sie in deinem Kopf.

perfekter Song, um die letzten Gedanken zu ordnen vor dem Tag. Klangkarusselle, Sonnentanz an einem Regentag. Wunderschönen guten Morgen auf Energy Zürich. Wir suchen in etwa einer halben Stunde vielleicht genau dich. Und zwar geht es ums Energy Air, wo wir zwei Tickets vergeben, heute auf eine ganz besondere Art und Weise. Wenn du auf energy.ch gehst und dort auf Achtung Durchsage klickst, kannst du dich anmelden für einen speziellen Wettbewerb innerhalb von diesen verschiedenen Möglichkeiten, zum Ticket zu gewinnen fürs Energy Air. Und zwar werden wir am 10:10, ziemlich genau am 10:10, vielleicht 2-3 Minuten vorher, eine spezifische Person ausrufen, die sich dort angemeldet hat. Das ist per Losverfahren. Und dann hat die Person 30 Minuten Zeit, um sich zu melden. Das heisst, jetzt auf energy.ch gehen, dort auf Achtung Durchsage klicken, schnell das Anmeldeformular ausfüllen, geht vielleicht 30 Sekunden. Und dann bist du mit im Lostopf dabei. Und Fabian Wernli wird nachher dich vielleicht dort rauspicken. Also jetzt schon mal viel Glück. Und falls du nicht weißt, was Energy Air ist, 40.000 Leute auf der Almens, absolutes Sommer-Festival-Konzert-Highlight mit über 10 Acts, die wir zum Teil schon wissen und zum Teil erst ansagen nächste Woche, aber unter anderem dabei sind.

werden sich sagen, wer ist das? Ich kenne das Lied, das ist Take That, die Boygroup aus den 90ern und dann noch etwas fürs Herz. Gavin James ebenfalls mit am Start, neben Acts wie Blick, Mimics, wenn haben wir noch Tiffany Harris, Nico Santos und es kommen noch mehr dazu. Also jetzt auf energy.ch, dort auf Achtung, Durchsage klicken, schnell ausfüllen und dann bist du vielleicht mit dabei. Ab 6 Uhr, respektive 6.10 Uhr. Freue mich auf dich und wünsche dir einen guten Morgen.

0: So, wenn Sommerferien vorbei sind, dann gehen wir zurück zum Business. Der Business von Tiesto, Donnerstag, 20. August, Energy Zürich. Einen wunderschönen guten Morgen dir.
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2: Neue Zahlen zeigen ein grosses Problem bei Asylsuchenden aus Nordafrika. 2024 sind 80,5% von ihnen mindestens einer Straftat beschuldigt worden. Das zeigt eine interne Auswertung vom Staatssekretariat für Migration, wo der Blick über das Öffentlichkeitsgesetz bekommen hat. Gleichzeitig werden 99% der Asylgesuche aus Nordafrika abgelehnt. Der Bund setzt darum auf beschleunigte 24-Stunden-Verfahren. Wichtig aber, über alle Asylsuchenden gesehen, verhalten sich die allermeisten korrekt. 2025 sind 96% keiner Straftat beschuldigt worden. Hoffnung für Hautkrebspatienten. Eine neue personalisierte Krebsimpfung von Moderna und Merck zeigt vielversprechende Resultate. Sie wird auf den Tumor vom einzelnen Patienten zugeschnitten und hilft dem Immunsystem, Krebszellen zu erkennen und anzugreifen. Schon nächstes Jahr könnte die Impfung auf den Markt kommen. Die positiven Studiendaten lösen übrigens auch an der Börse Euphorie aus. Die Moderna-Aktie ist zeitweise über 140% gestiegen.

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1: Juhu, es ist Regen in Sicht. Man freut sich ja diese Tage über jedes Tröpfchen in die Natur, die braucht es. Und uns tut es ja irgendwie auch nicht schaden. 27 Grad gibt es aber gleich, also es bleibt warm. Dazu kann es dann dort eben ein Gewitter geben. Regen jetzt nicht im ganz grossen Stil, aber sicher mal ein, zwei Tropfen für jeden im Laufe des Tages.
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3: Ganz liebe Grüße dein Auto. Wir haben einen Unfall gehabt, bei Höchi Baden-West, und das betrifft dich, wenn du von Bern her, von Basel her oder vom Aargau her kommst. Von Bern her ist es ab Magenwil bis Baden-West, wo es staut. Von Basel her oder eben vom Aargau her ist es ab Bruck bis zu der Verzweigung Bierfeld und dann noch ein bisschen führen, natürlich bis auf Baden-West. Und dann haben wir noch von Osten von der Stadt Zürich, dort haben wir den A15 Zubringer zum Brückenseller Kreuz. Dort staut es ab Hegnau bis zum Brückenseller Kreuz. Aller Rest ist soweit frei. Dir eine gute Fahrt an dein Ziel.
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3: Wunderschönen guten Morgen.
1: Good morning, my friends.
3: Und welcome back, Fabian Wernli.
1: Ich weiss gar nicht mehr, wie das geht, Yannick.
3: Doch,
1: aber ich habe das Gefühl, wenn das rote Lämpchen leuchtet, dann muss ich reden.
3: Ja, und dann redest du immer perfekt. Darum habe ich jetzt einfach mal eine Frage mitgebracht. Am Anfang für dich, was ist dein Lieblingsact am diesjährigen Energy Air?
1: Es hat schon ein paar gute. Also ich muss sagen, es sind zwei. Darf ich zwei sagen?
3: Du darfst zwei sagen.
1: Also einerseits, Glasperlenspiel hat für mich einen emotionalen Wert. Und zum anderen natürlich Jugendzeit. Take that.
3: Ja, natürlich. Bist du auch so drauf gewesen, da?
4: Mein ganzes Zimmer war voll Polster, war tapeziert, bis unter das Dach und das ganze Pult und das ganze Bett und alles zusammen.
1: Der ganze so Hardcore bin ich nicht gewesen. Ich bin voll ehrlich gesagt von gar nichts so Hardcore-Fan gewesen, ja, als du.
3: Ich auch nicht, aber das kommt dann natürlich nach dem Energy
1: Air. Auf jeden Fall.
3: Und wir suchen dich in zwei Songs, also nach der Shakira und dem Teddy Swims ruft man eine spezifische Person aus. Darum jetzt auf energy.ch, letzte Chance zum Anmelden, dort auf Achtung Durchsage klicken und wenn das gut ausfüllst, picken wir dich vielleicht gerade nach den nächsten zwei Songs.
1: Komm, guten Tag. Hello.

0: Teddy Swims, Bad Dreams. Ich hoffe, du hast gut geträumt. Guten Morgen, Donnerstag, 20. August, Energy Zürich. Es ist Zeit, dass wir eine ganz bestimmte Person suchen für unser Energy Air. Und vielleicht kannst du mithelfen.
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0: Ja, Energy Air. Ich träume ja schon davon, von diesen 40'000 Leuten auf der Almende in Luzern. Aber Fabian, kannst du mir schnell für jemanden, der noch nie an einem Energy Air war, beschreiben, wie das so ist?
2: Ja, du glaubst, oder? Bist du noch nie gewesen? Das
0: genau.
2: Ist ja Wahnsinn. Das erste Mal auf dieser Bühne und ich sage dir, es ist eine riesige Party. Also mit der ganzen Energy-Familie. Das sind 40'000 Menschen, die eigentlich zusammenstehen, miteinander reden, trinken, unter freiem Himmel. Eine Wahnsinnsstimmung geniessen. Also, das ist eigentlich einer meiner Lieblings-Events.
0: Also, dann nehmen wir das genau so auf und freuen uns über folgende Acts, wie zum Beispiel Loi. Ja, da tanzen wir schon mit, wenn man nur schon das Preview gehört. Dann haben wir noch Offenbach aus Paris. Ist auch noch geil, wenn du jetzt aufwacht, denkst du, wo bin ich gelandet?
2: Hey,
0: du bist
2: Party
0: vielleicht
2: Town.
0: Schon am Energy Air.
2: Wer weiß. Wir können auch so, gell?
0: Wir können auch Emotionen haben, wir keine Angst davor. Mit Take That aus den 1990ern, die allererste Boygroup, die alles rasiert hat. Und jetzt also die Möglichkeit für eine bestimmte Person zum Ticket zu gewinnen.
2: Das Los hat entschieden und es ist gefallen auf die Maria Knobel aus der Forch. Also Maria, wenn du das hörst und in 8127 Forch zuhause bist, dann unbedingt jetzt schnell durchrufen 0848 001 003.
0: Wenn du das machst, in den nächsten 30 Minuten gehören dir zwei Tickets dir. Maria Knobel oder wer auch immer sie kennt, wir suchen dich, respektive sie. Viel Erfolg!
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0: Kopf nicht hängen lassen, hat Down Lost Frequencies mit Bastille. Und wir suchen nach wie vor Maria Knobel von der Forch oder aus der Forch. 0848 001 003. Jetzt anrufen, zwei Tickets fürs Energy Air warten auf dich.
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0: So, und jetzt richtig wach werden. Katy Perry mit Band-Aids und...

0: Sommer im schweizerischen Nyon und das Paleo Festival beehrt. Katy Perry war das mit Band-Aids und jetzt quizzen wir gegen Priscilla.
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0: Priscilla ist am Telefon. Wunderschönen guten Morgen.
2: Hoi Priscilla.
3: Hallo, guten Morgen zwei.
0: Du arbeitest im Verlagswesen in Richtung Automobilindustrie. Was ist so dein Traumauto?
3: Oh, ich hätte gerne einen Porsche.
2: Wow. 911. Das nehmen die auch noch. 911, das sind ja so die klassischen, die man immer sieht, überall.
3: Ja,
2: oder so.
3: Ja, die sind so schön elegant.
0: Eine Frau mit Geschmack. Du bist bei alle gegen, das heisst, du darfst wählen, ob du gegen mich spielen oder gegen Fabienne.
3: Ich spiele sonst gegen dich.
0: Gegen mich? Du hast gesagt, du bist nicht so gut damit in diesem Spiel im Vorgespräch.
3: Ja.
0: Ich im Fall auch nicht. Also, das könnte recht spannend werden. Fabienne gibt uns die Kategorie.
2: Namenswahl. Ich gehe nicht auf die Autos, das wäre zu simpel gewesen. Ich lasse euch ein mit den Namen zurück und fange zuerst mit dem Yannick Ngrembe an.
0: Bis grad, liebe Priscilla.
3: Bis grad.
0: Namenswahl. Also, komm, ich muss mich schnell anschnallen, dann, wenn wir schon beim Autothema sind. Und jetzt bin ich ready.
2: Yannick, zähl mir doch bitte in 15 Sekunden so viele Nachnamen mit W wie Wernli auf, wie du kannst. Ab jetzt.
0: Wernli, Walter, Wittmer, Weibel, Winiger, Wonka,
2: Wüst zum Beispiel, Sarge, Wulfschläger.
0: Ja, also Wimmer. Sechs.
2: Also sechs ist nicht schlecht. Ja, schauen wir mal, was da der liebe Priscilla alles in Sinn kommt.
0: Priscilla, du bist zurück.
3: Yes.
2: Auch du hast 15 Sekunden, um mir so viele Nachnamen mit W wie Wernli aufzählen, wie du kannst. Ab jetzt!
3: Walter, Wolfer, oh mein Gott, Face Blackout.
2: Nimm meine!
0: Wernli!
2: Ja. Aber sonst haben beide mit Walter angefangen. Ja. Das finde ich sehr lustig.
0: Irgendwie.
2: Walter könnte auch Vornamen sein, aber Yannick hat doch sechs gewusst und klar gewonnen.
0: Ja, und falls jemand Walter heisst, soll er sich gerne bei uns melden.
2: Das genial.
0: Liebe Priscilla, danke vielmals fürs Mitspielen.
3: Hey, danke euch vielmals.
0: Bis zum nächsten Mal. Gell? Tschüss. Ciao.
3: Hey, ihr auch. Ciao.
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0: Wunderschönen guten Morgen auf Energy Zürich. Jetzt machen wir es mal anders. Was ist echt das für ein Song, den wir jetzt gerade ansagen, wenn du das da hörst? Ja? Klingelt es schon? Wie wäre es mit dem da als Unterstützung? Du hast so lange erraten, es geht nicht um Gumpfi auf deinem Brot, es geht um Lady Marmalade. Christina Aguilera, Lil' Kim, Maya, Pink, produziert von der Missy Elliott. Guten Morgen.

0: Coldplay zusammen mit BTS aus Südkorea, My Universe. Wunderschönen guten Morgen wünsche ich dir da auf Energy Zürich. Wir suchen nach wie vor die Maria Knobel, wenn du jetzt gerade uns hörst, aus der Furch oder von der Furch. Lüt uns jetzt auf 0848 001 003. Wir suchen dich und du hast noch genau 14 Minuten, um dich bei uns zu melden. Wenn du das schaffst, dann gehören dir zwei Tickets fürs Energy Air auf unserem Tisch dir. 0848 001 003. Viel Glück.
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0: Donnerstag, 20. August. Zeit für gute Neuigkeiten.
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0: Für dich zusammengestellt von der Elif Erischik.
4: Mit den Ballonen, die wir an den Geburtstagspartys steigen lassen, ist es so eine Sache. Sie sehen zwar wunderbar aus, landen aber darauf ab in der Natur, wo es jahrelang geht, bis sie sich zersetzt haben. Eine Wissenschaftlerin aus London hat darum jetzt einen Ballon entwickelt, der sich nach ein paar Monaten komplett auflöst und Bioloon heisst. Der biologische Ballon wird von einem Partyveranstalter mitfinanziert, der verhindern will, dass die Ballonreste im Meer landen und von Seevögeln gefressen werden. Die Exemplare sind nicht teurer als normale Ballons und man kann sie sogar leichter aufblasen. Wenn also alles nach Plan läuft, dann kommen sie in 2 Jahren in die Läden.
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6: Heute vielleicht mal einen Tag Sonnencreme Pause, weil es ist eh meistens bewölkt. Kann dann dort auch noch ein Gewitter geben oder ein bisschen Regen. Dazu einen eher seltener Sonnenstrahlen. Frieren müssen wir aber auch heute nicht. Maximal 27 Grad liegen drin.
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0: So, falls du schon unterwegs bist, wünsche ich dir natürlich wenig Stau. Nichtsdestotrotz haben wir 4 Meldungen, die wir schnell durchgehen müssen. Einmal eine Gefahrenmeldung A3 Chur Richtung Zürich. Dort zwischen der Verzweigung Niederurne und Bilder. Dort haben wir Gegenstände auf der Fahrbahn, um genau zu schaufeln. Ich wiederhole, A3 Chur Richtung Zürich. Zwischen der Verzweigung Niederurne und Bilder eine Schaufel oder mehrere auf der Fahrbahn. Dort vorsichtig sein. Dann haben wir einen Unfall vor etwa einer halben Stunde, etwa Höhe Baden-West, so um die Verzweigung Bierfeld. Das staut im Moment noch ein bisschen zurück. Das heisst, wenn du von Bern her kommst, staut es ab Lenzburg bis und mit Baden-West. Und wenn du von Basel her kommst, dann staut es ab Bruck bis und mit Baden-West. Und dann haben wir noch Höhe Zürich, das Limmataler Kreuz bis und mit Zürich abfoltern. Das heisst wirklich eigentlich quer durch den Gubristunnel. Aber im Limmataler Kreuz betrifft dich auch, wenn du von der A3 Westumfahrung her unterwegs bist. Dir schon mal eine gute Fahrt. Und noch einmal den Aufruf, wir suchen die halbe Stunde, die Maria Knobel, die bei uns kann Energy Air Tickets gewinnen, wenn sie in den nächsten, 8 Minuten anruft. Wenn du sie kennst, ruf ihr jetzt schnell an, weil es sind 2 Tickets reserviert für sie, aber nur noch die 8 Minuten. Maria Knobel aus der Furch meldet dich jetzt und allen anderen eine gute Fahrt und einen guten Morgen.
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0: Wunderschönen guten Morgen, Fenisch in Zürich, Donnerstag, 20. August. Wir suchen nach wie vor die Maria Knobel. Es ist die allerletzte Chance jetzt. Gerade wenn sie jetzt anrufen, kommt es gut. Aber wir schauen mal nachher gerade in die Leitung. Jetzt zuerst noch mal wissen, was ist eigentlich das Energy Air, das ominöse Energy Air?
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0: Ja, es ist sicher schon mal legendär, aber Fabienne, du hast es so schön beschrieben vorher. Kannst du mir noch mal schnell einen Preis geben?
2: Ja, ich finde es aber gar nicht so ominös. Ich meine, das müsste ich doch mittlerweile längst umgesprochen haben. Das ist die grösste Party von der Schweiz. 40'000 Menschen zusammen am Feiern, alles Energy, Familienmitglieder sozusagen. Und auf der Bühne eben ein Act nach dem anderen. Zum Beispiel auch der Nico Santos. I'm shining from the rooftop, baby.
0: Tell me, will you come and see me? Oder der Shooting Star aus Hamburg, Tiffany Eris.
2: Einer von meinen All-Time-Favorites, wirklich auch ein Energy-Familienmitglied, kann man sagen, ist der BLI-Doppel-G.
0: Ein paar Rosen dabei.
2: Ich hoffe es auch und ich denke.
0: Ich weiss gar nicht, ob ein Bachelor ist, ob ein Jungsel ist. Ich weiss es nicht. Ich weiss, wir finden es vielleicht aus am Energy Air. Auf jeden Fall sind wir auf der grossen Suche nach der Maria Knobel. Sie ist ausgelost worden vor exakt einer halben Stunde. Das heisst, jetzt ist der Countdown eigentlich zu Ende. Aber wir haben da noch jemanden in der Leitung und jetzt haben wir schauen, ob sie es ist. Falls nicht, dann kommst du vielleicht die Tickets über. Aber jetzt schauen wir mal. Komm, wir nehmen schnell ab. Da sind der Janik und Fabienne von Energy Zürich. Wer ist im Apparat?
2: Hallo?
3: Ja, guten Morgen, das ist Regina.
2: Hoi Regina, falscher Name.
0: Wir suchen aktuell eine Maria. Du bist nicht Maria Knobel, gell?
3: Nein, bin ich nicht.
0: Nein. Oh. Die halbe Stunde suchen wir effektiv die Maria und erst nachher dürfen wir die Tickets weitergeben.
3: Ja, dann müsst ihr entschuldigen. Ich habe nur gehört, wir können durchlösen.
2: Ja, kannst du ja in einer Viertelstunde oder so noch mal probieren, gell?
3: Dann probiere ich sehr, sehr
2: super.
3: Gerne.
2: Super, tschüss Regina.
0: Ja, und schade jetzt für die Regina, aber ich schaue jetzt auf die Uhr, es ist genau jetzt ist 20 vor, das heisst, der Countdown ist effektiv abgelaufen, ja. Wann 10 ab losgegangen ist, das heisst, ab jetzt.
2: Ab jetzt hätte ich eigentlich ein paar Sekunden später anrufen.
0: Ja, Regina, wenn du noch dran bist, du bist irgendwo, rufe jetzt nochmal an, ich kann dir nicht garantieren, es ist immer per Zufallsprinzip, wie wir die Leitungen abnehmen, aber 0848 001 003, jetzt Leitungen offen für jeden und jede, die Lust hat, zum 2 Energy Air Tickets zu gewinnen. Viel Erfolg und bis gleich.
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0: frage ich mich vor 5 Minuten, ob der Blick nach Bachelor ist. Und als nächstes kommt der Bachelorette-Soundtrack. Ellie Goulding, Love Me Like You Do.
1: Und ich kann dir im Fall sagen, er ist also nicht Bachelor. Okay. Ich meine, er ist ja schließlich Familienvater zum zweiten Mal und hat eine wunderbare Frau.
0: Siehst du, jetzt tut mir leid für die Frauenwelt, die das vielleicht auch noch nicht gewusst haben. Aber jetzt machen wir jemanden glücklich. Wir haben vorhin aufgerufen, die Leitungen sind offen für 2 Energy Air Tickets 0848 001 003. Der Wartesaal, der ist voll. Fabian, sag mal etwas zwischen 1 und 7, bitte.
1: 3.
0: 3, gut. Die ersten 7, die ich da sehe, von denen nehme ich 3 und dann schauen wir. Da sind der Yannick und Fabian von Energy Zürich. Guten Morgen.
1: Morgen.
2: Morgen.
1: Ui, wer ist denn da dran? Ist das aber nicht etwa jetzt Maria Kobel, oder?
2: Nein, Benita.
1: Ah, Benita.
2: Jetzt bin ich noch ganz konsterniert. Ich wollte in die Tiefgarage fahren und wollte eigentlich das Telefon ausmachen. Und jetzt bin ich ganz erschrocken.
0: Ja, bleib noch. Mach noch einen kleinen Stau vor der Tiefgarage. Du gönnst 2 Energy Air Tickets.
2: Super, danke vielmals.
1: Ja, gratuliere.
0: Ah, wen nimmst du mit?
2: Danke.
0: Wer wird ihn beifahren?
2: Weiß ich noch nicht. Okay. Mein Mann muss arbeiten, also muss ich ein anderes Opfer finden. Aber ich finde jemanden.
1: Dann hast du jetzt sicher ganz einen Haufen neue Kollegen in den nächsten paar Tagen, oder?
2: Auf jeden Fall. Danke vielmals.
0: Danke dir, schönen Tag,
1: tschüss, Benita.
0: Benita.
1: Ciao,
2: ciao. Tschüss, danke, ciao.
0: So, Benita gehört zu unseren Glücklichen damit, die am Energy werden teilnehmen. Am 5. September wird das sein, wenn es für dich jetzt nicht gelangt hat. Alle weiteren Teilnahmemöglichkeiten findest du unter energy.ch und natürlich fleissig weiter Radio hören. Vielleicht suchen wir ja bald dich.
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1: Sieht wunderbar aus. Für den heutigen Tag zumindest für all die, die jetzt auch mal gerne ein bisschen Verschnaufpause von dem Hitzesommer haben. Es erwartet uns nämlich ein paar Wolken. Dann dort auch mal ein Gewitter, ein bisschen Regen. Dazu eine UV-Index 4. Das heisst Sonnencreme, ja, so ganz dünnes Schichtchen, wenn überhaupt. Morgen ist er dann bei 0, also noch mal eher eine bewölkte Angelegenheit mit wenig Sonne. Dafür immer mal wieder einen guten Regen. Und am Wochenende sieht es dann wieder hervorragend aus. Perfektes Kilbi-Wetter. Wir haben ja bei uns in Küsnacht Kilbi. Also könnt ihr ruhig alle vorbeikommen. Es ist angenehm. Warm, 24 Grad. Samstag wie Sonntag. Dazu eine Sonne und ein paar Wolken.
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0: Twist the Surrender mit Good Old Days. Wunderschönen guten Morgen wünsche ich dir auf Energy. Zürich, wir sind unterwegs in Richtung Beziehungsspiel, in Richtung Bärchen und Hasi, und zwar in einer Best Friend Edition, also zwei beste Freundinnen, Jasmin und Ladina. Und wenn du diese Woche durchkommst übrigens zu uns ins Bärchen und Hasi, dann gönnst du automatisch zwei Energy Air Tickets. Die zweite wird sich also schon freuen, und jetzt schauen wir, ob sie auch noch Wellness gönnen.
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0: Jasmin und Ladina sind dabei in einer neuen Bestie Edition von Bärchen und Hasi. Guten Morgen.
2: Schönen Morgen miteinander.
3: Hallo.
0: Seit dem Kindergarten sind ihr Besties. Wie weiss man im Kindergarten schon, dass das hat? Hätten wir das irgendwie gesehen, oder hat sich das mit der Zeit müssen so ein bisschen ergeben?
3: Ich glaube, mit der Zeit ein bisschen so.
0: Dort schon, okay. Also dann haben sie irgendwann gemerkt, hat es so einen speziellen Moment gegeben, wo sie es gemerkt haben?
3: Ja, und da nehmen halt beide gerne Sachen, und ja, irgendwie hat es dann einfach gepasst.
2: Die Chemie hat gestimmt, so muss es doch sein.
0: Dann tun wir die Chemie doch auf die Probe stellen, und zwar haben wir drei Fragen an euch. Wenn ihr die gleich beantwortet, dürfen wir zusammen wellnessen. Dann schalten wir jemanden zuerst weg. Ich würde sagen, wir schalten zuerst Ladina weg. Ladina, bis grad.
3: Bis nachher.
0: Drei Fragen an dich, liebe Jasmin. Erste Frage, was findest du am tollsten an der Ladina?
3: Ich glaube, dass sie auch so unternehmenslustig ist und dass sie einfach immer so coole Sachen, sie ist immer gut drauf.
2: Wir brauchen eh noch etwas, also nehmen wir unternehmungslustig.
3: Ja.
2: Dann gehen wir ja gerne zusammen z'mörgeln, haben wir uns vorher verraten. Was ist denn die Ladina am allerliebsten zum Z'morgen, wenn sie so ein riesen Buffet hat und einfach wählen kann?
3: Also wir gehen eben viel ins Pano, und dort nimmt sie immer so den Avocado-Toast.
0: Da sind wir aber dabei, ja.
2: Ja, sind wir dabei, offensichtlich. Dann wollen wir doch noch ein bisschen intim werden, weil ja Bärchen und Hasi eigentlich das ein bisschen ausmacht. Wenn du jetzt mit ihr würdest einen Dreier machen, ihr seid ja kein Bärli oder so, aber wenn ihr würdet einen Dreier machen, welchen Star, Celebrity würdet ihr da beiziehen?
3: Also ich weiss, wir sind mal ein Konzert so los zusammen, der Morgan Wallen. Jetzt sind wir beide Fans.
2: Gut, dann kann es ja sein, dass sie das dann auch sagt. Wir holen sie mal wieder zurück, die Ladina.
3: Ja.
0: Drei Fragen haben wir an dich, und zwar die erste. Was findet Jasmin an dir am tollsten?
3: Am tollsten?
0: Mhm.
3: Ja, mich.
0: Also dich als Person, klar, aber was an dir? Also eine Eigenschaft von dir?
3: Dass wir spontan sind und viel unternehmen.
2: Richtig! Das ist euer erster Punkt. Ihr geht zum Beispiel gerne zusammen brunchen, und wenn du da so ein Buffet vor dir hast, was muss unbedingt auf den Teller? Was hast du am liebsten?
3: Avocado.
0: Auch richtig.
2: Ja, genau.
0: Aha, ich bin schon vorgesprungen, weil ich davon ausgegangen bin, der ist eh auf meinem Toast, aber perfekt, perfekt. Und die dritte, jetzt bin ich sehr gespannt.
2: Welchen Star würdet ihr einladen, um einen Dreier mit euch zu machen?
3: Das kann man nicht machen. Aber
2: ja,
3: wenn
2: jemand
3: ist, wahrscheinlich der Morgan Wallen.
2: Ja!
0: Sensationell! Ja, da wird sich der Morgan Wallen freuen, er wird das wahrscheinlich nie erfahren, aber schön für ihn. Wunderbar. Ihr geht wellnessen zusammen. Herzliche Gratulation.
3: Danke vielmals.
2: Tschüss zusammen.
0: Tschüss zusammen. Geniesst es.
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Energy Zürich. 9 Minuten bis Punkt. Und jetzt schütteln wir nochmal alle Gelenke. Jetzt werden wir ready für unsere Arbeitsferien oder was auch immer für einen Tag mit Daft Punk und Pharrell Williams. Gut ausschütteln, da kommt Get Lucky.

0: We are up all day to get lucky. Donnerstag, 20. August, Energy Zürich. Schön schaltest du regelmäßig bei uns ein. Falls du das erste Mal hörst, herzlich willkommen. Du bist am richtigen Ort und jetzt gibt's News.
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2: Neue Zahlen zeigen ein grosses Problem bei Asylsuchenden aus Nordafrika. 2024 sind 80,5% von ihnen mindestens einer Straftat beschuldigt worden. Das zeigt eine interne Auswertung vom Staatssekretariat für Migration, die den Blick über das Öffentlichkeitsgesetz bekommen hat. Gleichzeitig werden 99% der Asylgesuche aus Nordafrika abgelehnt. Der Bund setzt darum auf beschleunigte 24-Stunden-Verfahren. Wichtig aber, über alle Asylsuchenden gesehen, verhalten sich die allermeisten korrekt. 2025 sind 96% keiner Straftat beschuldigt worden. Hoffnung für Hautkrebspatienten. Eine neue personalisierte Krebsimpfung von Moderna und Merck zeigt vielversprechende Resultate. Sie wird auf den Tumor vom einzelnen Patienten zugeschnitten und hilft dem Immunsystem, Krebszellen zu erkennen und anzugreifen. Schon nächstes Jahr könnte die Impfung auf den Markt kommen. Der Hollywood-Star Naomi Watts kommt diesen September ans Zurich Film Festival. Und das ganz ohne Gage. Die 57-Jährige stellt in Limmatstadt ihren neuen Film «The Housewife» vor und wird dazu mit dem Golden Eye Award ausgezeichnet. Bei der Frage, wie man die zweifach Oscar-nominierte Schauspielerin nach Zürich gelockt hat, sagt die Direktorin, das ZFF setzt bei seinen Stars statt auf Gage auf Top-Betreuung, Logistik und Schweizer Diskretion.

0: 27 Grad, ja, aber nach diesen Hitzetagen nehmen wir es doch gern. Morgen dann noch ein bisschen kühler, wirklich 19 Grad, mit vielen Wolken, immer mal wieder ein gutes Regen und das Wochenende sieht dann aber wieder trocken und sonnig aus, bei aber angenehmen Temperaturen um die 24 Grad.
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2: Liebe Hüser, das Auto wesentlich weniger los als gestern, aber es hat trotzdem heute früh schon mal geklopft, etwa hoch im Barecktunnel. Darum staut es dort noch ein bisschen. Wenn du von Bern her unterwegs bist in Richtung Zürich, dann auch Aarau-Ost immer wieder stockend bis und mit Neuenhof. Also das ist so ein Raupe, die sich jetzt da fortsetzt. Der Stau war ursprünglich mal ein bisschen weiter vorne gewesen. Jetzt wahrscheinlich bei dieser S-Kurve noch ein bisschen Stau bis eben auf Neuenhof. Nachher, wenn du von Basel herkommst, natürlich auch Brück bis Neuenhof, in dem Fall, wo es staut, über die Verzweigung Bierfeld hinweg. Und dann hoch in Zürich haben wir nur zwei Meldungen. Für 7 Uhr am Morgen in der Arbeitswoche nehmen wir das gern. Wir haben einmal Dietiker bis Zürich Affolter, das heisst quer übers Limmataler Kreuz und durch den Gubrisch Tunnel durch. Beim Tunnelausgang dann auf dem Nordring Zürich Affolter, dort läuft es dann wieder. Und dann noch von der Westumfahrung A3 her ab Urdorf Nord, ebenfalls aufs Limmataler Kreuz zu. Und dann weiter natürlich bis auf Zürich Affolter. Aller Rest ist frei, dir eine gute Fahrt und einen guten Morgen.
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2: Grüezi, grüezi. Hallo, wir haben eine Frage zu klären. Und zwar, was darf man seinen geladenen Gästen eigentlich zumuten, wenn man ein grosses Fest feiert?
0: Absolut gar nichts, außer dem Dresscode.
2: Ja, früher hat es noch geheißen, gute Laune mitbringen. Ja, genau. Auch das finde ich schon schwierig, je nachdem, was
0: nein,
2: man gerade für eine Zeit hat.
0: Sonst musst du nicht kommen, wenn du das Fest abziehst.
2: Also gut, aber wir klären das nach einem Fallbeispiel von der Fabienne und von mir. Das alles nach zwei Songs, Olivia Dean und Loud Luxury zusammen mit Brando. Guten Morgen.
0: Morning.

0: Loud Luxury mit Brando und Body. Wunderschönen guten Morgen auf Energy Zürich. Ich sage dir, bevor wir da irgendetwas diskutieren, jetzt dann gerade, wir werden deine Meinung brauchen. 079-655-0886. Einfach, dass du schon mal ready bist. Weil jetzt geht es um ein Thema, das uns alle sicher schon mal betroffen hat in dem Sommer, nämlich Einladungen oder eingeladen werden. Und dann steht auf dieser Einladung zum Beispiel, musst du nichts mitbringen.
1: Nur oder, gute Laune oder höchstens Badzeug oder so.
0: Oder ein Servila oder so etwas. Aber es gibt noch auch andere Einladungen, die dann so ein bisschen,
1: Also wo einem vielleicht ein bisschen dann könnte, sauer aufstossen. Also ich bin jetzt aktuell an eine Babyshower eingeladen und habe mich mega fest gefreut, als ich in den Gruppencheck gekommen bin. Juhu, eine Babyshower, wie cool, ich freue mich schon, irgendwelche herzige Babysachen zu posten. Und dann habe ich aber ziemlich schnell gemerkt, ich bin glaube nicht nur Gast, ich bin halb auch Mitorganisatorin, weil man durfte mitbestimmen, wo die Location ist, wer was zu essen mitbringt. Und es hat auch noch gerade eine Wunschliste gegeben, wo man direkt über Galaxus Brack oder so können die Sachen bestellen, die sich dann die werdende Mutter und Vater wünschen. Und irgendwie habe ich dann gefunden, ist es nicht ganz mein Geschmack von einer Party.
0: Jetzt hast du gesagt, dürfen mitbestimmen. Ist es dürfen mitbestimmen, wo die Location ist, oder muss man es effektiv organisieren?
1: Ja, ich muss
0: mir
1: fast schon helfen. Also wir sind eigentlich fast vom Gast zum Mit-OK-Team Mitglied geworden. Und ich glaube irgendwie, ich bin einfach langsam zu alt für das. Ich weiß nicht, wie du es siehst, Janik, aber wenn ich irgendwo eingeladen werde, dann wollte ich wirklich maximal gute Laune und einen selber gemachten Salat mitnehmen. Und sonst würde ich eigentlich einfach anhocken und bedient werden, ne?
0: Ja, eigentlich schon. Ich kann nicht so gut Salat machen. Ich freue mich immer, wenn Salat mitgebracht werden. Aber ja, eigentlich möglichst wenig mitnehmen. Ich hätte gesagt, möglichst wenig in Anführungszeichen gezwungen werden, etwas mitzunehmen, weil sonst ist es ja gar keine Überraschung.
1: Ja, ich meine, wenn ich mich entscheide, eine Party zu machen, dann finde ich, ist ja die Verantwortung irgendwie auch bei mir. Und dann sind ja das, die anderen sind dann Gäste. Und sonst muss man ja sagen, hey, hast du Lust, das mit mir zu organisieren? Mm-hmm. Aber so unfreiwillig zum Mitorganisator werden, finde ich irgendwie nicht cool. Aber vielleicht bin ich da auch irgendwie zu alt oder outdated. Vielleicht macht man das heute so. Was meinst du da aussen dazu? 079 655 0886. Als Gast selber ein bisschen mitmachen und mithelfen, ist das top? Oder findest du auch, nein, ich hocke lieber mal an und geniesse es? Gib uns deine Meinung.
0: Ja, und ich schaue mal ein bisschen nach Rezept für Pasta-Salat. Ich bin gespannt auf deine Meinung.

0: Robin Schulz, Alida in Your Eyes. Schön, bist du wach mit Energy Zürich.
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0: Michael Schulte, Lovesick, da auf Energy Zürich am Donnerstag, 20. August. Und es wird heiss diskutiert, was darf man einer eingeladenen Person zumuten? Was muss die alles mitbringen, damit ich nichts tue? Fabian, also, du hast etwas erlebt.
1: Genau, also wir sind eigentlich drauf gekommen, weil ich bin in eine Babyshower-Gruppe eingeladen worden auf WhatsApp und habe mich mega fest gefreut, dass eine Kollegin von mir Mami wird und erst noch Babyshower veranstaltet und ich darf vielleicht irgendetwas mitbringen, Kleidchen oder Spielzeug und so. Und habe aber ziemlich schnell gemerkt, dass ich eigentlich zum OK-Team jetzt unfreiwillig gehöre. Wir müssen die Party fast ein bisschen Gemeinschaftsarbeitsprojekt organisieren und es wird auch verlangt, dass irgendwie Häppchen organisiert werden, gemacht werden und eben was genau auf Brack oder Galaxus soll bestellt werden. Und da bin ich einfach irgendwie nicht so ein Fan davon. Ich finde, entweder lässt du ein und dann bist du eingeladen oder sonst sagst du von Anfang an, hey, wenn wir das zusammen veranstalten.
0: Also hat sie denn jetzt quasi jeder Person noch zugewiesen, was das Amt ist oder ist das einfach
1: Nein,
0: so in die Mitte gerührt?
1: Es ist wirklich so in die Mitte, so hey, also eben, wir machen jetzt die Babyshower, wer hat Lust, um etwas mitzubringen? Könnte irgendjemand noch Schinkengipfel oder wie wäre es? Nein, es ist wirklich so eine Chaosgruppe.
0: Ja. Irgendjemand wird nicht funktionieren, weil jemand fühlt sich dann für alles verantwortlich, dann tut einfach eine
1: oder
0: andere
1: gar
0: Person.
1: Niemand. Also ich habe dann einfach, ich bin so zirp. Ja. Ich habe so die Gruppen auf Schweigen gestellt und gesagt, ah, ich habe dann schon Uni-OK-Turnier.
0: Bist du auch so? Wenn so eine Gruppe entsteht, erwarte ich immer, bin ich jetzt ganz ehrlich.
1: Also sorry, also ich habe genug Sachen zu tun und wenn ich vor allem will, für die Person eine Babyshower veranstalten, dann mache ich das und dann tue ich nicht nachher als Gast irgendwie versuchen, dann noch das Amt zu übernehmen. Auf alle Fälle bin ich einfach nicht alleine mit dieser Meinung. Also der Guy hat uns geschrieben, er fände auch, er sei gezahlt für so etwas und er würde sich sogar ein bisschen schämen, wenn er da Gruppenveranstalter wäre. Ich könnte mal deine Meinung dazu wissen.
0: Hey, für mich ist die Grenze wirklich dort, wo es nicht mal richtig zugewiesen wird. Wenn du mir sagst, hey, mach einen Pastasalat, okay, dann mach ich einen schlechten Pastasalat und dann lebt damit, das ist kein Problem. Aber wenn sie in der Mitte liegt und ich genau weiss, wir drehen uns alle rundum und wir warten alle, bis jemand anderes macht.
1: Ach,
0: die Person, die es macht, fühlt sich dann maximal verantwortlich, aber die schießt dann maximal an, weil sie halt am Schluss alles macht. Mhm. Und dann hat quasi jemand anders fast alleine deine Babyshower organisiert. Das würde ich jetzt auch nicht wählen. Darum, meine Grenze ist dort, wo es nicht zugewiesen ist. Aber ich hätte es natürlich noch lieber, wenn man freiwillig dürfte, etwas mitnehmen.
1: Genau, so wäre es doch schön. Oder findest du da draussen, wir sind zu kleinlich? Melde dich auf 079 655 0886 und gib auch noch deinen Senf dazu.
0: Ja, bitte. Weil dort, also vielleicht willst du auch nicht du den Senf zugeben. Könnt einfach mal, jemand sollte einfach den Senf dazu. Siehst du, das funktioniert doch nicht.
1: Du den Ketchup dazu bringen?
0: Ja,
1: oder gar nichts?
0: Bring deine Meinung.

0: David Guetta mit dem Usher Without You. Wunderschönen guten Morgen auf Energy Zürich.
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0: 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Donnerstag, 20. August.
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6: Ein neuer Beziehungstrend schwappt jetzt auch in die Schweiz über. Dating-Detox statt Männerfrust. Unter dem Hashtag BoySober feiern junge Frauen in den sozialen Medien ein Leben ohne Dates, Ghosting und Drama. Dafür möchten sie mehr Selbstbestimmung und mentale Ruhe. Der Begriff kommt aus dem englischen Boy und Sober, also quasi nüchtern bleiben, wenn es um Männer und Dating geht. Laut einer Studie leben 33% der Gen-Z-Frauen in den USA bewusst ohne Beziehung. Dabei geht es aber nicht etwa um Männerbashing. Die Frauen wollen in dieser Auszeit einfach alte Verhaltensmuster hinterfragen, toxische Erfahrungen verarbeiten und herausfinden, was sie sich von einer Beziehung überhaupt wünschen. Oder andersrum gesagt, weniger Liebeschaos, dafür mehr Klarheit im Kopf.
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8: Jetzt kommen wieder die Tage, wo man nicht genau weiss, was am Morgen anlegen. Ja, kann ich noch kurze Hose oder soll ich noch einen Regenschirm mitnehmen? Also ich kann euch sagen, ich habe jetzt mal ein bisschen lange Sommerhose, so eine weite Stoffhose, gleich noch ein paar Sandalen und ein kurzes Liebli, weil es ist ja warm, 27 Grad gibt es, Regen höchstens da und dort und ein paar Gewitter, also nicht breit oder flächig. Dazu erwartet uns dann morgen aber ein bisschen kühlere Temperaturen mit gerade mal noch 19 Grad und auch noch ein bisschen Regen, bevor es am Wochenende wieder trocken, sonnig und schön wird mit 24 Grad.
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0: Ganz liebe Grüße dein Auto. Es hat ein bisschen angezogen jetzt in der letzten halben Stunde. Wir gehen es schnell durch. Einmal A1-Bahn Richtung Zürich, ab Aarau West, was Stock bis und mit Magenwil. Dann muss ich schnell nochmal sicher sein, dass im Aargau nichts anderes los ist. Nein, der Rest ist eigentlich gut. Nachher aber vor dem Gublistunnel, wie man es ein bisschen kennt. Wenn du von der Westumfahrung A3 her unterwegs bist, dann ist es ab Urdorf Nord über das Limmataler Kreuz bis Zürich Affolter. Und wenn du von Bern, Basel oder aus dem Aargau herkommst, dann ab Dietig über das Limmataler Kreuz und durch den Gublist bis auf Zürich-Affoltern, wo es staut. Dann haben wir noch Zürich-Süd, Ausgang Jütebergtunnel, dort Zürich-Süd bis und mit Wiedika, also quer durch über Braunau ebenfalls. Und dann gehen wir in Richtung Zürich-Ost. Dort haben wir einmal auf dem Nordring Seebach bis Zürich-Ost. Dann haben wir von Osten her Winti, St. Gallen etc. ab Effretiken bis Zürich-Ost. Und von Zürich-Oststadt einwärts haben wir noch Zürich-Ost bis Zürich-Unterstrasse, wo es staut. Und das wollte ich nicht unterschlagen, A3-Westumfahrung in die Gegenrichtung, also nicht auf den Gublist zu, sondern davor weg. Ab Wittikon bereits der Stau bis und mit Zürich-West Eingang Jürgenbergtunnel. Aller Rest ist frei, dir eine gute Fahrt. Und wir machen weiter mit dem Ed Sheeran, Martin Garrix und der Black Eyed Peas. Ein Classic ist dabei. Gute Fahrt.
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Ah, ich mag den Song Ed Sheeran und Martin Garrix mit Repeated. Einen, um sich schön an schöne Sachen erinnern. Und jetzt kommt der Klassiker, den ich angekündigt habe. Ich sage nicht mehr als, ich glaube, ich höre auf die Fergie. Ich bin ruhig.

0: Black Eyed Peas, Apple the App, Will I Am und Fergie mit Shut Up. Wunderschönen guten Morgen. Und von den guten Sounds gehen wir zum guten Ton, respektive zu der Frage, was gehört überhaupt zum guten Ton? Fabienne, du hast ein Hornissennest
1: drauf mit deiner Geschichte. Ja, es rappelt Nachrichten auf 079 655 0886. Ein Haufen Hörerinnen und Hörer, die sich melden zum Thema Einladung. Du bist an irgendeine Party geladen, sagt das jetzt Babyshower wie ich, Geburtstag oder sonst etwas und wirst als Gast eigentlich fast zum Mitorganisator verbrummt und musst anfangen, irgendwie Küche backen, Geschenke erfüllen, die sie wollen, Location mitbestimmen. Also ja, das ist momentan bei mir so ein bisschen im Gruppenchat am Laufen.
0: Dir ist quasi unfreiwillig angeboten, dass du OK-Präsidentin wirst von einer Privatparty. Ja. Und das hat natürlich Meinungen ausgelöst. Also soll man das jetzt machen? Darf man das jetzt machen? Jermaine hat sich gemeldet.
2: Hoi, Angie-Team. Ich habe gerade ein Schmunzeln, das ich euch im Radio gehört habe. Es ist ja so, ich tue jetzt auch hier eine Babyshower mit einer Kollegin organisieren. Ich verstehe euch mega. Ich verstehe nicht, wieso das jetzt auf einmal in der letzten Zeit so ist, weil ich bin jetzt auch an einem Geburtstagsfest eingeladen und dort hat jeder das Essen mitnehmen, also sie haben müssen. Und da finde ich so, ja, also das ist doch einfach, wenn du schon ein Fest machst, dann finde ich, müssen die Gäste eigentlich nichts mitbringen.
0: Ja, das deckt sich auch mit der Meinung vom Costa. Er hat ihnen geschrieben, nicht eine Sprachnachricht gemacht. Er sagt, es hat auch etwas mit Stolz zu tun, wenn es dein privates Fest ist. Für spontane Feste von mir aus, aber für private Anlässe, wo es um dein eigenes Baby geht.
1: Ja.
0: Ja. Aber der Altbein, der hat die klarste Meinung gehabt, würde ich sagen, oder?
3: Guten Morgen zusammen, da der Altbein. Ja, deine Kollegin ist ja der Oberhammer. Das kann man ja dann auch machen. So jeden Monat bei sich daheim eine Party, aber irgendwie Food mit. Ja, ich hätte gerne Geld oder ja, Utensilien. Von Galaxus oder was auch immer. Ich würde gar nicht an die Party gehen und ich würde dir das auch mitteilen, von wegen, ja, sorry, gell, ich finanziere dir da nicht irgendwie. Keine Ahnung, dein Baby, deine Party, Babyparty oder was auch immer da. Gehört nicht zum guten Ton.
1: Ja, also ich bin ein dieser Meinung, obwohl ich natürlich mega gerne etwas mitbringe, aber ich mache es halt gerne freiwillig. Oder?
0: Ja.
1: Ich meine, ich will dann selber ein bisschen auslesen, was ich schenken. Ich meine, eine Wunschliste geht ja, oder? Weil sonst kommst du so Seich über, was du gar nicht brauchst, ist ja noch okay. Aber ich finde so, es hört dann auf, wo wollen wir genau die Babyshower durchführen und
0: ja,
1: wer
0: ja.
1: bringt Schinkengipfel mit.
0: Also, wie machst du das jetzt? Gehst du in so eine Wartehaltung und wartest, wer alles was mitbringt?
1: Nein,
0: oder?
1: Also ich bin momentan in den Chat auf stumm geschaltet und ich habe auch schon mal provisorisch abgesagt.
0: Okay. Vielleicht noch durch die Blume sagen, dass man vielleicht ja zum Beispiel die Location schon mal wählt. Soll ja passend sein für eine Babyshower.
1: Ja.
0: Was wird echt der Name? Was wird echt für das Geschlecht? Ach, das sind grosse Fragen heute Morgen.
1: Schreibst du dabei.

0: All seine Kollegen sind in Liebe mit den American Girls. Harry Styles da auf Energy Zürich am Donnerstag, 20. August. Schön, bist du wach mit uns.
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2: Sieht wunderbar aus für den heutigen Tag. Ich meine, schon jetzt, wenn du an den Himmel schaust, der ist eigentlich blau, hat da und dort ein paar weisse Flecken rum. Es gibt Sonnenstrahlen, aber eben auch da und dort mal ein bisschen Regen oder ein Gewitter. Morgen wird es dann kühler, heute gibt es noch 27 Grad, morgen gerade mal 19, aber am Wochenende ist wieder alles gut. Also für die, die gerne schönes Wetter haben zumindest, das erwartet uns einen trockenen Mix aus Sonne und Wolken und angenehme Temperaturen um die 24 Grad.

0: Come Over. Schön, bist schon bei uns. Energy Zürich, Zeit zum Liederraten.
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0: Die liebe Duella ist mit zugeschaltet. Das steht für berühmte Kriegerin oder hellleuchtend. Guten Morgen, Luella.
2: Guten Morgen, Janik.
0: Strahlst du regelmäßig? Leuchtest du jeden Tag hell?
2: Mal, mehr oder weniger wahrscheinlich schon, ja.
0: Jetzt haben wir vorher kurz geredet, Kana. Du tust gerne fotografieren. Wenn du jetzt noch ein Traumziel dürftest auswählen, wo du gehst, ein Foto machen, in welche Stadt würdest du gehen?
2: Also jetzt vielleicht nicht der Stadt, aber so Kirgistan,
0: oh,
2: würde ich noch cool finden.
0: Also Landschaft, hat es dir angetan?
2: Ja, mal.
0: Okay, und wenn du so gefüttert gehst, hörst du da regelmäßig Musik oder bist du da ganz für dich?
2: Mal so, aber du natürlich schon auch gerne sehr viel Musik hören.
0: Also, dann prüfen wir doch mal dein Musikwissen. Ich habe dir einen Ausschnitt, der 1,2 Sekunden lang ist. Und wenn du den herausfindest, dann gibt es 50 Franken Dosenbach-Gutsche. Bist du bereit?
2: Perfekt, ja.
0: Sehr gut, also here we go. Oh. Ja?
2: Boah, ja, 1,2 Sekunden ist wirklich sehr kurz. Ich habe gar keinen Plan im Fall.
0: Also ja, dann gibt es 50 Franken aber drauf für die nächste Person, aber ich bedanke mich bei dir, liebe hellleuchtende Luella.
2: Ja, mega cool.
0: Schönen Tag dir. Trotzdem, gell? Sehr gerne.
2: Danke dir auch. Tschüss, Janik.
0: Ciao, ciao. Ciao.
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0: Taylor Swift, The Fate of Ophelia, ein bisschen Regen erwartet heute, aber ich habe trotzdem mal alles zusammengestellt, was nach Sommer und nach Sonne tönt in der nächsten Stunde. Kannst du mitschwelligen bei. Kygo, zusammen mit Parson James und Stole the Show. Ja, da macht sich doch der Cocktail von selber. Und wenn das noch nicht gelangt hätte, aber nach der Sommersong schlechthin. Robin Schulz, Remix von Mr. Props. Das ist Waves, das Ganze in der nächsten Stunde. Schön bist du dabei, da auf Energy Zürich.
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0: Donnerstag, 20. August, heu.
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0: Für dich zusammengestellt von der Elif Erischik.
4: Personalausfall werden für Schweizer Firmen immer mehr und teurer. Das zeigt die Studie im Auftrag von der AXA. Hauptgründe sind private Belastungen und zu viel Arbeit. 42% der KMU sagen, die Kosten für Personalausfall seien in den letzten 5 Jahren gestiegen. Trotzdem machen sie fast nichts, um die mentale Gesundheit von ihrer Belegschaft aktiv zu fördern. Immerhin, wo Mitarbeitende mehr Eigenverantwortung haben, gibt es deutlich weniger psychisch bedingte Ausfälle. Die Migros Ostschweiz steht wegen ihrem Kinderzmorgen in der Kritik. Laut Blue bemängeln Ernährungsfachleute, dass es im Restaurant für die Kleinsten beim Zmorgen zu viel Zucker und um Nahrungsfasern habe. Die Migros verteidigt das Angebot mit Wahlfreiheit und Genuss, sagt aber nicht, ob irgendwelche Fachleute bei der Zusammensetzung dabei gewesen sind oder ob das Menü angepasst wird. Verwiesen wird dafür auf Zuckerreduktionen bei den Ladenprodukten. Royaler Paukenschlag auf den Inseln. Der Prinz Harry und Herzogin Meghan kehren nach 6 Jahren in den USA mit ihren Kindern nach England zurück. Der Archie und Lilibet sollen schon im September dort in die Schule gehen. Die Familie zieht in ein privates Haus außerhalb von London. Laut den britischen Medien freut sich der König Charles, seine Familie wieder öfters privat zu sehen. Offizielle royale Pflichten gibt es für den Harry und die Meghan aber weiterhin nicht.
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6: Sieht nach vielen Wolken aus heute. Es kann dann dort auch mal noch ein Gewitter geben oder ein bisschen Regen bei 27 Grad. Morgen noch mal ein bisschen runter mit den Temperaturen. Wir haben noch maximal 19 Grad vor uns. Dazu immer mal wieder ein bisschen Regen und Wolken, bevor es am Wochenende dann wieder trocken, schön und sonnig ist bei 24 Grad.
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0: Stockt immer noch recht in Zürich und Umgebung. Wir gehen mal der Reihe nach durch. Wenn du von Bern her unterwegs bist auf die A1 Richtung Zürich, dann stellst du nach wie vor ab Aarau West immer mal wieder in Richtung Magenwil bis etwa Höhe Magenwil. Dann läuft es relativ gut bis in Richtung Gubristunnel. Gubristunnel durch den ganzen Gubristunnel ab Dietig. Also Dietig über das Limmataler Kreuz durch den Gubristunnel bis auf Zürich Affoltern. Zürich Affoltern setzt dann wieder anfangen. Rolle auf dem Nordring, je nachdem nach vor Zürich ist ein bisschen Stau.

0: Braunau und dann Wierika inklusive Sihlhochstrasse. Aller Rest ist mehr oder weniger frei, dir eine gute Fahrt, viel Geduld und komm gut an dein Ziel.
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0: Einen wunderschönen
2: guten
0: Morgen.
2: Hallo miteinander.
0: Wir sind Yannick Ngarambe und Fabian Wernli am Mikrofon und wir dürfen Hinweise verteilen diese Stunde über ein ganz, ganz besonderes Auto.
2: Jawohl, und zwar eins, das du kannst gewinnen, 2 Jahre damit rumfahren im Wert von 18'000 Franken inklusive allen Versicherungen und Co. Wenn du herausfindest, wo das Auto dann ist in einer Woche.
0: Jawohl, 27. August ist das dann irgendwo und du bist hoffentlich auch dort mit die nötigen Hinweise. Aber jetzt zuerst mal einen wunderschönen Start in deinen Tag.
2: Salut.

0: Stargazing vom Sternengucker Miles Smith und einen schönen guten Morgen auf Energy Zürich. Bitte wieder den Jagdinstinkt auspacken. Wir suchen nach wie vor ein Auto in der Stadt Zürich.
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0: In genau einer Woche, am nächsten Donnerstag, 27. August, startet die grosse Schnitzeljagd, respektive man kann ein tolles Auto gewinnen.
2: Und zwar im Wert von 18'000 Franken, 2 Jahre lang mit einem E-Auto umeinander fahren, wohin du willst, und das inklusive allen Versicherungen und Co.
0: Genau,
2: und
0: für das musst du alle Hinweise sammeln, die es so gibt. Schon mal ganz wichtig, energy.ch/Carvolution für den Hinweis Newsletter, aber natürlich helfen wir dir auch im Radio weiter. Und wir haben jetzt mal zusammengefasst, was es schon für Hinweise gibt. Wenn du also ein Notizblöckchen auf dem Beifahrersitz hast und du Beifahrer bist, denk schnell für ein Nähdach und Hinweis 1.
3: Keine Angst, du musst nicht wandern. Nur mal laufen, von einem Ort zum anderen. Zu Fuß brauchst du nicht lang, 12 Minuten vom Bahnhof sind es für den Anfang.
0: Also, wir notieren 12 Minuten vom Bahnhof, Hinweis 2.
3: Du möchtest der Stadt für einmal entfliehen, dann musst du auf dem Weg zum Ziel einfach am Zähringer Platz vorbeiziehen. Und findest du bei Carvolution oder günstigsten Kleinwagen, dann gibt es obendrauf noch einen Hinweis mehr. Umgelogen.
0: Zähringer Platz und gut schauen auf der Energy-Seite/Carvolution. Und jetzt schauen wir noch den Hinweis 3.
3: Geschaltet hat man gestern gefahren. Heute wird geleitet. Mit Automatik, Tempomat und Frontantrieb, der dich begleitet.
2: Also, topmodernes Auto für 2 Jahre fahren inklusive allen Versicherungen. Wenn du herausfindest, wann und wo du musst sein, am 27. August in Zürich, genau einer Woche. Und wenn es jetzt ein bisschen zu schnell gegangen ist mit all diesen Hinweisen, findest du alles auch noch auf energy.ch/carvolution.
0: Genau, und sehr bald da gibt es dann noch einen vierten Hinweis, darfst du dich auch noch darauf freuen und vielleicht noch einen von mir oben drauf. Es wird ein E-Auto sein, also auch für alle, die das gerne mal ausprobieren wollen, perfekt. Also, viel Spass auf der Jagd und Catch the Car.
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0: Miley Cyrus, End of the World. Die Welt geht noch lange nicht unter, solange wir sie jeden Tag ein bisschen besser machen. Schön, bist du mit dabei auf Energy Zürich. Zeit für Quiztime gegen Priscilla.
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0: Priscilla ist am Telefon. Wunderschönen guten Morgen.
2: Hoi Priscilla.
3: Hallo, guten Morgen zwei.
0: Du arbeitest im Verlagswesen in Richtung Automobilindustrie. Was ist so dein Traumauto?
3: Oh, ich hätte gerne einen Porsche.
2: Wow. 911. Das haben die auch noch. 911, das sind ja so die klassischen, die man immer sieht, überall.
3: Ja,
2: oder so.
3: Ja, die sind so schön elegant.
0: Eine Frau mit Geschmack. Du bist bei alle gegen, das heisst, du darfst wählen, ob du gegen mich spielen oder gegen Fabienne.
3: Ich spiele sonst gegen dich.
0: Gegen mich? Du hast gesagt, du bist nicht so gut damit in diesem Spiel im Vorgespräch.
3: Ja.
0: Ich im Fall auch nicht. Also das könnte recht spannend werden. Fabienne gibt uns die Kategorie.
2: Namenswahl. Ich gehe nicht auf die Autos, das wäre zu simpel gewesen. Ich lasse euch ein bisschen mit den Namen zurück und fange zuerst mit dem Yannick Ngrembe an.
0: Bis gerade, liebe Priscilla.
3: Bis gerade.
0: Namenswahl. Also, komm, ich muss mich schnell anschnallen, wenn wir schon beim Autothema sind. Und jetzt bin ich ready.
2: Yannick, zähl mir doch bitte in 15 Sekunden so viele Nachnamen mit W wie Wernli auf, wie du kannst. Ab jetzt.
0: Wernli, Walter, Wittmer, Weibel, Winiger, Wonka,
2: Wüst zum Beispiel, Wulschläger,
0: ja, also Wimmer. Sechs.
2: Also sechs ist nicht schlecht. Jetzt schauen wir mal, was da der liebe Priscilla alles in Sinn kommt.
0: Priscilla, du bist zurück.
3: Yes.
2: Auch du hast 15 Sekunden, zu mir so viele Nachnamen mit W wie Wernli aufzählen, wie du kannst. Ab jetzt!
3: Walter, Wolfer, oh mein Gott, Face Blackout.
2: Nimm meine!
0: Wernli!
2: Ja. Aber lustig, wir haben beide mit Walter angefangen. Ja. Das finde ich sehr lustig.
0: Irgendwie.
2: Walter könnte auch ein Vorname sein. Aber Yannick hat doch sechs gewusst und klar gewonnen.
0: Ja, und falls jemand Walter heisst, soll er sich gerne bei uns melden.
2: Genial.
0: Liebe Priscilla, danke vielmals fürs Mitspielen.
3: Hey, danke euch vielmals.
0: Bis zum nächsten Mal. Gell? Tschüss.
3: Tschüss.
0: Ciao.
3: Hey, ihr auch.
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1: So, und jetzt kommen wir zu einem neuen Track von der Ariana Grande. Der ist Ende Mai rausgekommen, das Jahr. Und mit dabei bei den Schreiber und Produzenten von dem Lied ist unter anderem der Max Martin. Und der Max Martin hat so ziemlich bei jedem grossen Pop-Hit irgendwie seine Feder im Spiel. Du kennst ihn unter anderem seit dem Lied. Das kennst du 100%. Schon da war er mit dabei, Max Martin, und jetzt also auf dem neuen Track von der Ariana Grande mit dabei. Irgendwo in einem Wort, vielleicht in einem Ton, wir werden es herausfinden. Da kommt Ariana Grande mit Hate That I Made You Love Me.
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2: Ariana Grande, Hate That I Made You Love Me.

0: Ariana Grande, Hate That I Made You Love Me aus dem aktuellen Album Petal. Das ist wie Pedal mit T geschrieben und heisst übersetzt Blütenblatt. Guten Morgen.
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0: Donnerstag, 20. August. Es gibt gute News.
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6: Mit den Ballonen, die wir an den Geburi-Partys steigen lassen, ist es so eine Sache. Sie sehen zwar wunderbar aus, landen aber darauf ab in der Natur, wo es jahrelang geht, bis sie sich zersetzt haben. Eine Wissenschaftlerin aus London hat darum jetzt einen Ballon entwickelt, der sich nach ein paar Monaten komplett auflöst und Bioloon heisst. Der biologische Ballon wird von einem Partyveranstalter mitfinanziert, der verhindern will, dass die Ballonreste im Meer landen und von Seevögeln gefressen werden. Die Exemplare sind nicht teurer als normale Ballons und man kann sie sogar leichter aufblasen. Wenn also alles nach Plan läuft, dann kommen sie in 2 Jahren in die Läden.
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8: Es ist ein bewölkter Tag mit aber auch zwischendurch Sonnenstrahlen und höchstens da und dort mal ein bisschen Regen oder ein Gewitter. Am Morgen dann so ein bisschen breitflächiger Regen angesagt. Bei noch 19 Grad. Am Wochenende sieht es aber wieder gut aus. Bleibt trocken, ist sonnig. Zum Teil mit ein paar Wolken um 24 Grad.
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0: Liebe Grüße zu dir als Steuer- oder auf Beifahrersitz oder hinten dran, je nachdem, falls immer noch in der Schule unterwegs bist, ist ja erst gerade Schulstart wieder gewesen. Wir schauen schnell auf die Strasse. Wir haben die Dietiker bis zum Gubristunnel, der staut, nicht mehr bis auf Affold. Das ist ein bisschen geschrumpft. Dann auf der Westumfahrung A3 einmal Urdorf Süd bis zum Limmataler Kreuz und vor der Gubristherre einmal Gegenrichtung ebenfalls ab Urdorf Süd rauf bis auf Zürich West. Dann gehen wir in den Osten von Zürich. Dort haben wir einmal Zürich-Seebach auf dem Nordring bis Zürich-Ost, ebenso von der Ostseite her Effretigen bis Zürich-Ost, was staut und dann stadteinwärts ab Zürich-Ost bis und mit Milchbucktunnel, heisst auch im Schöneichtunnel wirst ab und zu mal stocken und dann haben wir nach Zürich-Süd stadteinwärts, dort inklusive Brunau und Wieriken, was staut auf der Sihl-Hochstrasse auf mehreren Abschnitten. Dir eine gute Fahrt an dein Ziel und wir machen weiter mit dem Bruno Mars. Ich würde sagen, wir zählen dann gerade zusammen an, sofort.
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Mr. Gute Laune Bär. Bruno Mars mit I Just Might. Wunderschönen guten Morgen auf Energy Zürich. Der nächste Song, den wir in der Playlist haben, könnte eigentlich nicht aktuell sein. Wir haben es heute in den News vom Thema Boy Sober. Also, dass junge Damen sich immer mehr entschliessen dazu, einfach mal eine Dating-Pause zu machen, quasi nüchtern bleiben von den Boys oder von den Männern in ihrem Leben. Und der nächste Song von der Zoe Weiss, der heisst Girls Like Us, und dort beschreibt sie eigentlich sehr, sehr genau, was zu dem kann führen. Es ist eine allgemeine Überforderung, Gesellschaft, Social Media, allwendig irgendetwas von einem. Und dann sollte man irgendwie noch sein Datingleben und alles Mögliche in den Griff bekommen mit Tinder-Dates, normalen Dates, Ausgang, wo nicht mehr gleich ist wie früher und so weiter. Also irgendwo dort drin ist ein riesen Druck, und da macht es absolut Sinn, vielleicht sich einfach mal eine Pause zu geben und zu sagen, was wollte ich eigentlich bei all dem Druck? Weil es ist nicht einfach für Girls like us, würde Zoe Weiss jetzt sagen. Da kommt sie.

0: So wie Wee's Girls Like Us, sind in Zürich. Wunderschönen guten Donnerstagmorgen haben wir's. Und am Donnerstag da kommen immer neue Filme ins Kino oder Serien etc. Und heute ist wieder mal der junge Herr, wobei so jung ist er gar nicht mehr, der Jason Statham ist über 60 mittlerweile, ist dran, aber er kloppt sich immer noch durch alle Filme durch.
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2: Und ich muss sagen, ich bin jetzt mal schauen, was der so für Film gemacht hat. Und ich habe glaube wirklich bis auf Fast and Furious nichts gesehen, was er je gemacht hat. Er hat mich nichts angesprochen. Ist alles so mehr so männlich und actionmäßig. Ja. Aber der Film, wo es jetzt darum geht, heute, muss ich sagen, den würde ich im Kino
0: schauen. Ja, der macht einfach. Ist eben lustig, weil ich kenne eigentlich nur seine Jobs, die er in diesen Filmen gemacht hat. Er war mal der Transporter gewesen, er war mal Imker gewesen und dann ist es abgegangen. Also er fängt immer irgendwo an und dann wird es einfach sein Rachefeldzug oder ein Spezialagent. Egal, wir hören mal rein im Mutiny. Unser Energy-Filmexperte Philipp Clemens hat alles Wichtige für dich.
3: Geboren und aufgewachsen in London. Sein Vater war Polizist, sein Großvater auch.
4: In Mutiny spielt der Jason Statham einen ehemaligen Elitesoldat, der als Personenschützer schafft.
3: Wieso hat er England verlassen? Ab hier wissen wir nichts mehr.
4: Als sein milliardenschwerer Freund ermordet und er dafür beschuldigt wird, macht er sich auf die Jagd nach einem wahren Täter.
5: Ist schon gut, hier um euch zu helfen.
4: Bald verschlägt ihn auf einen Frachter, mit ganz viel Gegenspieler.
6: Ab in den Container! Ich sag da rein mit euch!
4: Beim Jason Statham geht es ja eigentlich nicht darum, ob, sondern wie.
7: Wir haben ein Problem.
4: Er sich 90 Minuten lang durch einen Film durchschlägt.
7: Wir haben einen blinden Passagier.
4: Nicht wirklich subtil, aber sehr effektiv.
8: Jetzt zählt nur eins, sie und diese Menschen in Sicherheit zu bringen.
4: Und das mit knapp 60.
8: Uns geht langsam die Zeit aus.
4: Gut, fit ist der Jason Statham schon lang.
9: Da sitzt er fest.
4: Er war früher ein Leistungssportler.
10: England's Jason Statham.
4: 1992 ist er für England als Wasserspringer an den Olympischen Spielen mit dabei.
11: Far too much forward travel on that dive on the left.
12: Ich wollte nichts weiter als einen erfrischenden Drink.
4: 6 Jahre später wird er vom Regisseur Guy Ritchie entdeckt, wo ihm seine erste Filmrolle gibt.
13: Ihr könnt es lieben oder hassen.
4: In Bube, Dame, König, Gras.
13: Dann seid ihr nicht zum Kaufen hier, sondern zum Klauen, verstanden?
14: Sag mir was.
4: Heute gehört Jason Statham zu den meistbeschäftigten Actionstars von Hollywood.
15: Was zum Teufel willst du?
16: Vergeltung.
4: Und das mit knapp einer Handvoll Gesichtsausdrücken, wenig Geschnurr und sehr viel Geprügeln. Wir jetzt auch wieder in Mutiny.
3: Wir erhielten einen Notruf.
17: Welcher Code?
3: Angriff, Sir.
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0: Vielleicht deine Lieblingsfarbe, vielleicht deine Lieblingssängerin. Pink mit Just Like a Pill.
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2: So sieht es heute aus. 27 Grad gibt es im Maximum. Da und dort mal ein gutes Regen oder ein Gewitter. Aber eben auch Sonne ist heute Thema. Und am Wochenende ist sowieso gutes Wetter angesagt. Trocken, sonnig, 24 Grad. Nur morgen ein Taucher bei gerade mal 19 Grad.
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0: Nico Santos, Why Don't You Stay, er auch Teil vom Energy Air 2026 am 5. September auf der Luzerner Almende. 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
0: Jasmin und Ladina sind dabei in einer neuen Bestie Edition von Bärchen und Hasi. Guten Morgen.
2: Schönen Morgen miteinander.
3: Hallo.
0: Seit dem Kindergarten sind ihr Besties. Wie weiss man im Kindergarten schon, dass das hebt? Hätten wir das irgendwie gesehen oder hat sich das mit der Zeit so ein bisschen ergeben?
3: Ich glaube, mit der Zeit ein bisschen so.
4: Okay, ja, doch. Ja.
0: Dort schon, okay. Also dann haben sie es irgendwann gemerkt. Hat es so einen speziellen Moment gegeben, wo sie es gemerkt haben?
3: Ja, und dann nehmen sie halt beide gerne Sachen. Und ja, irgendwie hat es dann einfach gepasst.
2: Die Chemie hat gestimmt, so muss es doch sein.
0: Dann tun wir die Chemie doch auf die Probe stellen. Und zwar haben wir 3 Fragen an euch. Wenn ihr die gleich beantwortet, dürfen wir zusammen gehen Wellnessen. Dann schalten wir jemanden zuerst weg. Ich würde sagen, wir schalten zuerst Ladina weg. Ladina, bis gratz.
4: Bis nachher.
0: 3 Fragen an dich, liebe Jasmin. Erste Frage, was findest du am tollsten an der Ladina?
3: Ich glaube, dass sie auch so unternehmenslustig ist und dass sie einfach immer so coole Sachen, sie ist immer gut drauf.
2: Wir brauchen eh noch etwas, also nehmen wir unternehmungslustig. Mhm.
3: Ja.
2: Dann gehen wir ja gerne zusammen zmürgeln, haben wir uns vorher verraten. Was ist denn die Ladina am allerliebsten zum Zmorgen, wenn sie so ein riesen Buffet hat und einfach wählen?
3: Also wir gehen eben viel ins Pano und dort nimmt sie immer so den Avocado-Toast.
0: Da sind wir aber dabei, ja.
2: Ja, sind wir dabei, offensichtlich. Dann wollen wir doch noch ein bisschen intim werden, weil ja Bärchen und Hasi eigentlich das ein bisschen ausmacht. Wenn du jetzt mit ihr würdest einen Dreier machen, ihr sind ja kein Bärchen oder so, aber wenn ihr würdet einen Dreier machen, welchen Star, Celebrity würdet ihr da beiziehen?
3: Also ich weiss, wir sind mal ein Konzert zusammen, der Morgan Wallen. Dort sind wir beide Fans.
2: Gut, dann kann es ja sein, dass sie das dann auch sagt. Wir holen sie mal wieder zurück, die Ladina.
4: Ja.
0: 3 Fragen haben wir an dich, und zwar die erste. Was findet Jasmin an dir am tollsten?
4: Am tollsten?
0: Mhm.
4: Ja, mich.
0: Also dich als Person, klar, aber was an dir? Also eine Eigenschaft von dir?
4: Dass wir spontan sind und viel unternehmen.
2: Richtig. Das ist euer erster Punkt. Ihr geht zum Beispiel gerne zusammen brunchen, und wenn du da so ein Buffet vor dir hast, was muss unbedingt auf den Teller? Was hast du am liebsten?
4: Avocado.
0: Auch richtig.
2: Ja, genau.
0: Aha, ich bin schon vorgesprungen, weil ich davon ausgegangen bin, der ist eh auf einem Toast, aber perfekt. Und die dritte, jetzt bin ich sehr gespannt.
2: Welchen Star würdet ihr einladen, um einen Dreier mit euch machen?
4: Das kann man nicht machen. Aber ja. Wenn jemand mit sich ist, wahrscheinlich den Morgan Wallen.
2: Ja!
0: Sensationell! Ja, da wird sich der Morgan Wallen freuen, der wird das wahrscheinlich nie erfahren, aber schön für ihn. Wunderbar. Ihr geht Wellnessen zusammen. Herzliche Gratulation.
3: Danke vielmals.
2: Tschüss zusammen.
0: Tschüss zusammen. Geniesst es.
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0: So, und jetzt begeben wir uns nochmal zurück an deinen Lieblingsstand. Ich weiss nicht, ob du diese Ferien schon gemacht hast, das Jahr, deine Sommerferien, oder ob es schon lange her ist. Bei mir ist es schon mindestens 2 Jahre her, dass ich an einem Strand war. Aber wir können uns schnell einen zusammensetzen. Wie wäre es denn mit ein bisschen Sand, vielleicht so ein bisschen weiss, weisslich-braun, dann ein bisschen Cocktail oder so. Und einfach Zeit. Und mein schönster Strand, der war in Südfrankreich, tatsächlich auf einer Insel, wo man nur mit einer Fähre hergekommen ist. Und dann musste man ein Velo mieten. Und mit dem Velo ist man dann an den wunderschönen Strand gekommen. Und dann haben wir einfach 2-3 Stunden dort verbracht, das Leben genossen und den Waves zugeschaut. Mr. Props.

0: Capaldi, Survive auf Energy Zürich. Schön, bist wach mit uns.
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0: Donnerstag, 20. August. Guten Morgen.
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5: In der SRG geht nach fast 10 Jahren eine Ära zu Ende. Der Verwaltungsratspräsident Jean-Michel China tritt zurück. Er bleibt noch im Amt, bis im Frühling 2027 ein Nachfolger gewählt ist. Der Zeitpunkt sei ich von ihm bewusst gewählt, sagt der 63-Jährige in der Pressemitteilung. Die Halbierungsinitiative ist vom Tisch, der Umbau der SRG ist aufgeleist und die neue Geschäftsleitung seit dem April im Amt. Personalausfall werden für Schweizer Firmen immer mehr und teurer. Das zeigt die Studie im Auftrag von der AXA. Hauptgründe sind private Belastungen und zu viel Arbeit. 42% der KMUs sagen, die Kosten für Personalausfall seien in den letzten 5 Jahren gestiegen. Trotzdem machen sie fast nichts, um die mentale Gesundheit von ihrer Belegschaft aktiv zu fördern. Immerhin, wo Mitarbeitende mehr Eigenverantwortung haben, gibt es deutlich weniger psychisch bedingte Ausfälle. Die Migros Ostschweiz steht wegen ihrem Kinderzmorgen in der Kritik. Laut Blue bemängeln Ernährungsfachleute, dass es im Restaurant beim Morgenmenü für die Kleinsten zu viel Zucker und kaum Nahrungsfasern habe. Die Migros verteidigt das Angebot mit Wahlfreiheit und Genuss, sagt aber nicht, ob irgendwelche Fachleute bei der Zusammensetzung dabei gewesen sind oder ob das Menü angepasst wird. Verwiesen wird dafür auf die Zuckerreduktionen bei den Ladenprodukten.
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7: Es ist eine mehrheitlich bewölkte Geschichte mit immer mal wieder einem guten Regen oder auch einem Gewitter. Zwischendurch liegen aber auch ein paar Sonnenstrahlen drin bei maximal 27 Grad.
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0: Immer noch einiges los. Wir sind heute gefühlt alle ein bisschen später unterwegs. Wir gehen schnell durch. Einmal, wenn du von Basel, Bern oder Aargau herkommst, ab Dietikon, was staut bis vor der Gublistunnel her, ebenso von der Westumfahrung A3 her, mittlerweile ab Urdorf Süd zum Limmatalenkreuz und zum Tunnelportal vom Gubrist. Dann gegenrichtig Westumfahrung A3 Urdorf Süd, den Berg darauf bis und mit Zürich West. Also Eingang Uetliberg-Tunnel, durch den Uetliberg-Tunnel läuft

0: Brumm sagen, aber es geht um ein E-Auto, das wir am 27.
1: Brumm.
0: Nein, nein, nächste Woche, genau 7 Tage ist es soweit und dann geht die grosse Schnitzeljagd. 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
0: Yes, und die halbe Stunde gibt es noch einen Hinweis, aber zuerst geht es weiter mit Partymusik. Guten Morgen! Und natürlich keine Party ohne J-Lo, keine Party ohne David Guetta. Da ist Save Me Tonight.

0: Gracie Abrams, That's So True Energy Zürich am Donnerstag, 20. August. Schön, bist du wach mit uns. Wir haben dir einen Hinweis versprochen für unsere Carvolution Schnitzeljagd. Und der kommt jetzt.
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0: 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August, verstecken wir ganz ein besonderes Auto in Zürich.
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0: Genau, da gibt es nämlich Hinweise als Newsletter. Plus, wenn du natürlich fleissig Radio hörst, gibt es noch ein paar oben drauf. 2, nein 3 können wir schon vorweg nehmen. Der 4. gibt es erst jetzt dann gerade. Aber was wir schon wissen, ist einerseits mal etwa 12 Gehminuten, so in dem Umkreis vom Bahnhof. Dann musst du von dort aus am Zähringer Platz vorbei und dann haben wir noch...
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0: Wow. Dann haben wir noch einen oben drauf. Wir wollen ja nicht so sein. Komm, da ist noch mal ein Hinweis für dich, wenn du jetzt schon zuhörst.
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0: Imagine Dragons mit Follow You auf Energy Zürich am Donnerstag, 20. August. Schön, hast du eingeschaltet, schön bist du bei uns mit dabei, weil jetzt wird's hässig, jetzt wird's emotional. Und zwar hat Anne-Marie die perfekte Anleitung zum Schluss machen. Ich hoffe, du bist nie in deinem Leben betrogen worden. Aber falls doch, dann ist Anne-Marie deine Frau, zum da mal ein bisschen Dampf ablassen. Sie lehrt im nächsten Lied namens Ciao Adios, nämlich von ihrem Lover oder Boyfriend oder wer auch immer da mit ihr verbunden war, dass er sie betrügt, und sie hat absolut genug. Er hat Lippenstift an seinem Hemdkragen, er sagt, sie ist nur eine Freundin, aber wieso können wir ihr dann nicht anrufen, wenn sie nur eine Freundin ist? Wieso, junger Mann? Anne-Marie, mach du, gib ihm.
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1: Ray Dalton, Go That High.

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0: Alle Farben, René Miller, Bodytalk, wunderschönen guten Donnerstag. Morgen wünsche ich dir, es ist wieder Zeit zum Liederraten, und zwar mit einem ganz besonderen Namen, Luella.
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0: Die liebe Luella ist mit zugeschaltet. Das steht für berühmte Kriegerin oder hellleuchtend. Guten Morgen, Luella.
2: Guten Morgen, Janik.
0: Strahlst du regelmäßig? Leuchtest du jeden Tag hell?
2: Mal, mehr oder weniger wahrscheinlich schon, ja.
0: Jetzt haben wir vorher kurz geredet, Kana. Du tust gerne fotografieren. Wenn du jetzt noch ein Traumziel dürftest, auswählen, wo du gehst, ein Foto machen, in welche Stadt würdest du gehen?
2: Also jetzt nicht in der Stadt, aber so Kirgistan,
0: oh, würde
2: ich noch cool finden.
0: Also Landschaft, hat es dir angetan?
2: Ja, mal.
0: Okay, und wenn du so gefüttert gehst, hörst du da regelmäßig Musik oder bist du da ganz für dich?
2: Mal so, aber du natürlich schon gerne sehr viel Musik hören.
0: Also, dann prüfen wir doch mal dein Musikwissen. Ich habe dir einen Ausschnitt, der 1,2 Sekunden lang ist, und wenn du den rausfindest, dann gibt es 50 Franken Dosenbach-Gutschein. Bist du bereit?
2: Perfekt, ja.
0: Sehr gut, also here we go. Ja?
2: Ja, 1,2 Sekunden ist wirklich sehr kurz. Ich habe gar keinen Plan im Fall.
0: Also ja, dann gibt es 50 Franken aber drauf für die nächste Person. Aber ich bedanke mich bei dir, liebe hellleuchtende Luella.
2: Mega cool.
0: Schönen Tag trotzdem, gell? Sehr gerne.
2: Danke dir auch. Tschüss, Janik.
0: Ciao, ciao.
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0: deinen Vormittag von dem Donnerstag, 20. August mit Energy. Guten Morgen.
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0: Aus dem Nachrichtenstudio zu Elif Erischik.
2: Die Frau, die die geheimen Tonaufnahmen vom Tessiner Regierungspräsident Claudio Zali veröffentlicht hat, ist tot im Luganersee gefunden worden. Die Todesursache ist noch unklar. Brisant aber, 10 Tage vorher ist die 52-Jährige angegriffen worden und hat Anzeige gegen Unbekannt erstattet. Die Aufnahmen, die sie herausgegeben hat, haben Zali politisch massiv unter Druck gesetzt. Wenige Tage später hat er seinen Rücktritt bekannt gegeben. Auf den Audios redet er unter anderem über Gewalt gegen Frauen. Die Behörden ermitteln jetzt in alle Richtungen. Schwere Unwetter in Deutschland haben in der Nacht auf heute grosse Schäden angerichtet. Besonders getroffen hat es Hessen und Rheinland-Pfalz. Die Stürme haben Häuser beschädigt und teils ganze Dächer weggerissen. Eine Frau ist von einem umstürzenden Baum getroffen und tödlich verletzt worden. Die heftigste Front ist mittlerweile durch. Im Süden kann es aber noch einzelne starke Gewitter geben. Bei der SRG geht nach fast 10 Jahren eine Ära zu Ende. Der Verwaltungsratspräsident Jean-Michel China tritt zurück. Er bleibt noch im Amt, bis im Frühling 2027 ein Nachfolge gewählt ist. Der Zeitpunkt sei von ihm bewusst gewählt, sagt der 63-Jährige in der Pressemitteilung. Die Halbierungsinitiative ist vom Tisch, der Umbau der SRG ist aufgeleist und die neue Geschäftsleitung seit dem April im Amt.
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0: Nicht mehr so schönes Wetter heute am Donnerstag. Es ist unbeständig. Immer wieder können es regnen und Gewitter kommen. Vor allem in den Bergregionen. Die Temperaturen sind angenehmer als in den letzten Tagen bei 24 bis 27 Grad. Zwischendurch kommt dann aber ab und zu vielleicht gleich noch ein bisschen Sonne führen. Morgen am Freitag sieht es definitiv anders aus. Dann weiss ich nicht, ob du vielleicht gescheiter mal ein Jäckchen mitnimmst und den Regenschirm am Morgen. Weil wir haben viel Wolken und Regengüsse im Flachland. Erst im Verlauf des Nachmittags kommt die Sonne ein bisschen führen. Also eher eine nasse, graue Geschichte morgen. Temperaturen einiges frischer bei 18 bis 22 Grad. Aufs Wochenende raus sieht es wieder besser aus. Haben wir so um die 24 Grad und einen Mix aus Sonne und Wolken.
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0: Wir haben es 2 Minuten nach der 10. Schicken liebe Grüße zu dir ins Auto und sag dir, wo du anstehen in der Region Zürich-Aargau. Auf der A3 haben wir Stau Richtung Basel, ab Burdorf Nord bis ans Limmattaler Kreuz und bei der Westumfahrung Richtung Wiedike ab Zürich Süd bis auf Wiedike. Dann haben wir auch noch Stau in der Region Basel auf der A2 Richtung Basel, ab Basel Breite bis zu der Verzweigung Wiese und in der Region Zentralschweiz macht A4 Probleme Altdorf Richtung Brunnen, ab Altdorf bis auf Sissiken auf mehreren Abschnitten. Eine gute und sichere Fahrt wünsche ich dir.
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0: So, jetzt was ein bisschen abkühlen, oder? Ist man da schon im Herbst angekommen? Ich kann ein bisschen wehrweiseln miteinander. Oder? Sommer, Herbst, Herbst, Sommer. Wo sind wir jetzt? 20. August. Wie ist es bei dir? Wie fühlst du dich? Bist du schon im Herbst angekommen? Bist du ready? Oder sagst du, nein, hör mal auf, es ist noch Sommer. Hey, deine Meinung jetzt.
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0: Ich würde sagen, wir sind noch im Sommer, aber gestern zum Nacht hatte ich Spätzli mit Fegi Stroganoff. Kommt mir jetzt gerade in Sinn. Doch, vielleicht ein bisschen Herbstmut. He? Cool, bist du auf Energy. Merci.
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0: Ed Sheeran und Justin Bieber mit I Don't Care. Das ist die Vormittag mit Energy.
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0: Jetzt gerade haben wir 20 ab 10. 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

0: da schlagen die Herzen von allen 90er Kids höher. Take That sind mit dabei und ganz, ganz viele mehr am 5. 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

Christina Aguilera mit Dirty. Sie will ausbrechen von ihrem herzigen Teenie-Image. Und dann ist der Song gekommen. Mit dem hat sie es geschafft in den frühen 2000er. Das ist Energy am 20 vor 11 Uhr. Dein Donnerstag mit uns und der nächste Song, der von uns wartet, dort geht es um Selbstbestimmung. Es geht eigentlich darum, dass man mit seiner toxischen Vergangenheit gerne abschließen möchte. Wenn man einen Partner oder eine Partnerin hat, mit der man Schluss macht und die Person sich dann erst nachher um einen kümmert, ist ja dann auch so, es ist ein bisschen zu spät, Kollege, oder? Also man muss sich halt darum kümmern in der Beziehung und schauen, dass man für einen da ist und Wertschätzung weitergeht und so. Und nicht erst nachher, genau um das handelt es im nächsten Song von der Dua Lipa, Don't Start Now.

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0: Mit dabei am Energy Air 2026 am 5. September auf der Luzerner Alment. Das ist der Nico Santos mit Play With Fire. Das ist Energy, Sally.
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0: Mit dem Update heute von der Elif Erischik.
2: Die Frau, die die geheimen Tonaufnahmen vom Tessiner Regierungspräsident Claudio Zali veröffentlicht hat, ist tot im Luganersee gefunden worden. Die Todesursache ist noch unklar. Brisant aber, 10 Tage vorher ist die 52-Jährige angegriffen worden und hat Anzeige gegen Unbekannt erstattet. Die Aufnahmen, die sie herausgegeben hat, haben Zali politisch massiv unter Druck gesetzt. Wenige Tage später hat er seinen Rücktritt bekannt gegeben. Auf den Audios redet er unter anderem über Gewalt gegen Frauen. Die Behörden ermitteln jetzt in alle Richtungen. Schwere Unwetter in Deutschland haben in der Nacht auf heute grosse Schäden angerichtet. Besonders getroffen hat es Hessen und Rheinland-Pfalz. Die Stürme haben Häuser beschädigt und teils ganze Dächer weggerissen. Eine Frau ist von einem umstürzenden Baum getroffen und tödlich verletzt worden. Die heftigste Front ist mittlerweile durch. Im Süden kann es aber noch einzelne starke Gewitter geben. Die Schweizer Kultserie «Dschugger» kommt ins Kino, das aber ohne Fördergeld. Wie Tamedia berichtet, bekommt der Film mit dem Bax und dem Pirmin weder vom Bund noch von der Zürcher Filmstiftung finanziellen Support über. Warum nicht, sagt keine von den Stellen konkret. Beide verweisen darauf, dass sie viel mehr Anträge haben als Geld. Für den geplanten Kinofilm sind 5,7 Millionen Franken budgetiert, die jetzt durch private Investoren gedeckt werden sollen.
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0: Ja, was wird heute an diesem Donnerstag für Wetter? Das fragen sich sehr viele. Du vielleicht, ich frage mich das und auch der Energy-Hörer Jimmy hat eine Sprachnachricht geschickt.
3: Gut, Burgeli Laura, sagen wir mal, kommt es nicht schiffen oder kommt es nicht schiffen?
0: Ja, gute Frage, Jimmy. Kommt es oder kommt es nicht regnen? Mal eigentlich schon, vor allem in den Bergregionen können es definitiv regnen und Gewitter kommen. An vielen Orten sonst einfach recht bewölkt, also grau. Temperaturen so um die 24 bis 27 Grad. Wenn es definitiv kommt, kann regnen. Das ist morgen am Freitag. Da haben wir am Morgen recht viel Regengüsse im Flachland, viele Wolken. Erst im Verlauf von Mittag, Nachmittag nimmt die Bewölkung ein bisschen ab. Da kommt zum Teil vielleicht sogar ein bisschen die Sonne führen. Das bei 18 bis 22 Grad. Und das Wochenende sieht dann super aus. Wenn du mich fragst, so Perlenwetter. Weil 24 Grad und Sonne.
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0: 3 an 11 haben wir es. Schicken liebe Grüße zu dir ins Auto und sag dir, wo du im Stau stehst in der Region Zürich-Aargau auf der A3 Richtung Basel ab Burdorf Nord bis ans Limmataler Kreuz und bei der Westumfahrung hast du Probleme Richtung Wiedecken ab Zürich Süd bis Wiedecken. In der Region Basel musst du anstehen auf der A3 Richtung Zürich ab dem Horburg-Tunnel bis zu der Verzweigung Wiese, dann auch in der Region Zentralschweiz auf der A2 Richtung Gotthard ab Quinto bis Airolo. 3 Kilometer Stau heisst für dich eine halbe Stunde, die du länger brauchst. Die Einfahrt in Airolo ist zu. Dann haben wir noch die Region Südostschweiz getroffen, wo wir einen Unfall hatten auf der A1 St. Margrethe Richtung St. Gallen ab Neudorf bis Stephanshorn-Tunnel, darum Stau gefahren. Dort der Standstreifen blockiert. Ein Verkehrsunfall zwischen einem Auto und einem Lastwagen. Aufpassen dort und daran denken, Gas für die Rettungsfahrzeugsböden. Merci vielmals, eine gute Fahrt.
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0: Herzlich willkommen hier bei Energy an deinem Vormittag von dem Donnerstag, 20. August. Und ich möchte gerne von dir wissen, wir tun ein bisschen Wehrweiseln heute, oder? Bist du schon im Herbst angekommen, jetzt um 20. August? Oder findest du eher so, hä? Nein, hallo, es ist immer noch Mitte im Sommer. Hey, ich weiss es im Fall ehrlich gesagt nicht. Das ist so ein bisschen ein Dafür und Dawider. Gestern oben hat es bei mir Stroganoff und Spätzli gegeben, also herbstmässig. Aber sonst würde ich behaupten, es ist immer noch Sommer, auch wenn die Temperaturen runtergehen. Aber da gehen die Meinungen auseinander. Die einen haben vielleicht sogar schon eine Herbstdeko. Hey, wie sieht es bei dir aus? Herbst oder Sommer momentan?
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0: Love for the Sienna Spyro.
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2: Es passiert amigs viel Schlechtes auf dieser Welt und darum ist gut, haben wir die Rubrik um die Zeit immer 20.11 Uhr auf Energy, wo wir über das Positive reden, was passiert.
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2: Also mit dieser Royal News hat heute wirklich niemand gerechnet. Harry und Meghan sollen den USA den Rücken kehren und zurück nach Großbritannien gehen. Nach 6 Jahren Kalifornien zurück in das Land, das sie damals praktisch fluchtartig verloren haben. Elif, was weiss man da mehr?
5: Hey, wir wissen einfach alles nur aus den britischen Medien. Und die sagen, der Harry und Meghan, die sollen noch Ende August heimkommen nach England. Ihre Kinder sollen sogar dann im September schon dort in die Schule gehen. Und es ist einfach ein Comeback, womit niemand gerechnet hat. Aber sie werden keine royale Pflichten übernehmen, das steht auch schon fest, sondern einfach ganz privat zu London sein. Und scheinbar ist der König Charles ganz amused, oder? Weil endlich ist der Sohn zurück und er kann endlich wieder auch mit den Enkeln ein bisschen näher sein und mit denen spielen. Überhaupt.
2: Also ich habe die News auch gelesen und ich habe schon gedacht, okay, warum jetzt das? Aber ich bin überhaupt nicht in dem Royal Game drin, Elif. Die Schlagzeilen überschlägt sich. Warum rastet die Welt ab dieser Royal News gerade so aus? Hä?
5: Also vielleicht ist sie auch nicht an dir damals vorbeigegangen, aber der Maxit-Hammer, oder? Die Flucht ist schon crazy gewesen. Er hat der Prince Harry ja auch noch die Doku rausgegeben mit der Meghan auf Netflix, dann seine Biografie auch. Also er hat wirklich gegen das Königshaus geschossen und gegen die Paparazzi und man denkt, der kommt nie mehr zurück. Und jetzt ist er da und die Medien, muss man sagen, sind recht nett zu ihm. Die schreiben auch überall so, der verlorene Sohn kommt heim.
2: Okay, wow. Aber was steckt jetzt hinter dieser ganzen Rückkehr? Also, was soll jetzt das?
5: Hey, das ist eigentlich die grosse Frage, das weiss niemand. Vielleicht ist es auch ein bisschen daran, dass sie es in Amerika nie ganz geschafft haben. Oder? Sie sind nicht wirklich von den Leuten akzeptiert gewesen. Erfolge hat es auch nicht gross gegeben. Und vielleicht ist das Heimweh gewesen. Wer weiss. Also, man kann gespannt sein, weil in England wird sicher nicht netter. Also, die Paparazzi steht vor der Tür und die ganze Königsfäden, Familienfäden, die sie hier haben, die muss ja auch noch aufgearbeitet werden.
2: Also man merkt, du bist in dem Royal Game voll drin, Elif.
5: Voll.
2: Also für Updates hören wir uns einfach wieder, oder?
5: Absolut.
2: Sehr gut.
5: Einfach mehr Fragen.

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0: Das ist der holländische Sänger Dotan mit Nump. Es ist 11:30. Willkommen auf Energy.
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0: Es ist schwierig zu sagen, was passiert und was nicht heute. Ein Überraschungspaket. Los, wenn du in der Nähe von Bergen wohnst und lebst, könnte es gut sein, dass es regnen und gewittern. Wenn nicht, dann kann es auch gut sein, dass es trocken bleibt, aber sicher stark bewölkt. Die Sonne kommt nur wenig für heute bei 24 bis 27 Grad. Morgen am Freitag dann an den meisten Orten wirklich im Flachland stark am Regnen, vor allem am Vormittag. Viel Wolken, aber im Verlauf des Nachmittags gibt es dann auch wieder ein paar Sonnenstrahlen. Bei deutlich kühleren Temperaturen, muss man sagen, von 18 bis 22 Grad.
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0: Eine Minute über die 11:30 haben wir es. Schicken liebe Grüße zu dir ins Auto und aufpassen wegen einem Falschfahrer. Du musst auf der A15 für Zwickau Reichenburg Richtung Jona zwischen Dreieck für Zwickau Reichenburg und Duggen. In beiden Richtungen, Achtung, es kommt dir ein Falschfahrer entgegen. Bitte nicht überholen. Region Zürich-Aargau, da haben wir Stop and Go auf der A1 Richtung St. Gallen ab dem Limmataler Kreuz bis an Gubristunnel und auf der A3 Richtung Basel, ab Burdorf Nord bis ans Limmataler Kreuz. In der Region Basel hast du Stau auf der A2 Richtung Basel, ab der Verzweigung Hagnau bis zu der Verzweigung Wiese, dann auch auf der A3 Richtung Zürich, ab dem Horburg-Tunnel bis zu der Verzweigung Wiese und auch noch auf der A18 Grelling Richtung der Verzweigung Hagnau in der Höhe von der Verzweigung Hagnau. Wo du Stau hast, in der Region Zentralschweiz haben wir 4 km Stau auf der A2 Richtung Gotthard, ab Quinto bis Airolo, heisst für dich 40 Minuten länger, die Einfahrt in Airolo ist zu. Eine gute und sicher.
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0: Zusammen gehen wir durch den Donnerstag Hand in Hand, du und ich, hier auf Energy. Mein Name ist Laura Kürbisch und das ist Holly Humberstone mit To Love Somebody. Schön bist du da, merci.

0: Kom met Bad Romance. Deine Vormittag mit Energy. 20 vor 12 haben wir es und jetzt tun wir ein bisschen Wehrweiseln miteinander. Oder? Bei dem Wetter, das jetzt so umschwingt. Also gestern noch Sommer pur gefühlt, jetzt heute und morgen ein bisschen durch. Oder? Sind wir jetzt schon angekommen im Herbst? Ha, es lüftet ein bisschen. Was meinst du? Bist du schon ready? Wie fühlst du dich? Erzähl mal eine Runde. Also ich weiss nicht, ich finde, wenn August ist, ist absolut noch Sommer. Also da muss noch niemand kommen und sagen, es ist Herbst. Es muss nicht mehr so heiß sein, okay, aber ich tue sicher noch nicht meine Sommerkleidchen und so irgendwie hinten im Schrank rein oder so. Ich habe alles noch ready. Immer schön noch luftige Hosen an und so, mit Sneakers, aber ich wäre jetzt nicht parat für irgendwie so Herbststiefeli oder so. Nimmt mich Wunder, wie das bei dir so ist. Mach dir mal Gedanken, Herbst. Herbsteln ist jetzt schon, am 20. August. Also bei meiner Kollegin, bei der Vanessa schon, ich finde, das ist ein bisschen zu früh. Sie ist wirklich too much. Ich musste ihr schreiben und sagen, los, sie schickt Fotos von Herbstdeko. Sie hat Kürbisküsse zu Hause auf dem Sofa und tut jetzt den Herbst manifestieren. Sie sagt schon angekommen. Also, Vanessa, es ist zu früh.
1: Was zu früh? Sicher nicht. Ich bin parat vor dem 1. September schon. Weil ab dem 1. September ist die Herbstdeko Pflicht. Dann bleibt sie September, Oktober. Und nachher am November kommt gerade die Weihnachtsdeko. Das ist doch ganz normal.
0: Nein, ist nicht normal, glaube ich. Aber hey, deine Meinung ist gefragt. Herbstelt es bei dir schon ein bisschen?
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0: Also wenn ich an mein Essen von gestern oben denke, Spätzli, Stroganoff, dann herbstelt es beim Essen eher. Ja, wenn es nicht mehr so heiß ist, mag man wieder so deftige Sachen. Aber also, sonst ist doch noch Sommer. Hey, Herbst fängt erst am 21. September an. Vorher nicht, aber du darfst gerne deine Meinung erzählen. Vielleicht herbstelt es ja schon bei dir.

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0: dass man an Mixell, an seine Jugend zurückdenkt, an den Weg, wo man gegangen ist, an die schönen und an die schlechten und schmerzhaften Erfahrungen, die wir gemacht haben. Weil genau die machen uns zu der starken Person, wo wir heute sind. Zara Larsson mit Memory Lane.
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0: Im Nachrichtenstudio Elif Erischik.
2: Nach der 13. AHV-Rente soll es jetzt auch eine 13. Pensionskassenrente geben. Der Schweizerische Gewerkschaftsbund fordert mehr Geld aus der zweiten Säule und einen Mindestzins von 3%. Die Begründung, die Pensionskassen seien gut gefüllt, während die von der Rente gesunken sind. Die Delegierten entscheiden noch heute über ein entsprechendes Positionspapier. Donald Trump schiesst wieder einmal verbal gegen die Schweiz. Der US-Präsident droht sogar damit, sämtliche Geschäfte mit uns abzubrechen. Der Grund für seine Wut ist der tiefe Leitzins. In der Schweiz liegt er bei 0,5%. In den USA ist er aber deutlich höher, nämlich 3,5%, was der Trump unfair findet. Darum fordert er schon länger tiefere Zinsen für sein Land. Die Schweizer Kultserie «Dschugger» kommt ins Kino, das aber ohne Fördergeld. Wie Tamedia berichtet, bekommt der Film mit dem Bax und dem Birmin weder vom Bund noch von der Zürcher Filmstiftung finanziellen Support über. Warum nicht, sagt keine von den Stellen konkret. Beide verweisen darauf, dass sie viel mehr Anträge haben als Geld. Für den geplanten Kinofilm sind 5,7 Millionen Franken budgetiert, die jetzt durch private Investoren gedeckt werden sollen.
0: 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Ja, heute am Donnerstag weiss man nicht so recht, was man erzählen soll. An den einen Orten tut es schon regnen und gewittern, an den anderen ist es trocken, einfach grau, viele Wolken am Himmel sicher. Vor allem im Schwerpunkt in den Bergregionen, wo es regnen und gewittern. Heute am Donnerstag bei 24 bis 27 Grad. Morgen am Freitag dann zuerst ein sehr nasser, regnerischer Startetag mit vielen Wolken. Nachher im Verlauf des Nachmittags nimmt die Bewölkung ein bisschen ab. Dann kommt vielleicht zum Teil auch noch ein bisschen die Sonne führen. Bei deutlich kühleren Temperaturen von 28 bis 22 Grad, aber Samstag und Sonntag sieht schon wieder gut aus. Ein Mix aus Sonne und Wolken bei um die 24 Grad.
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0: 2 Minuten nach der 12 haben wir ein Aufpassen wegen Gegenständen. Auf der Fahrbahn musst du auf der A2 Basel Richtung Luzern abreiten bis auf Dagmersellen. Dort 500 Meter vor der Ausfahrt Dagmersellen, wo Gegenstände auf der Fahrbahn liegen. Darum aufpassen. In der Region Basel haben wir Stau auf der A2 Richtung Basel ab der Verzweigung Hagnau bis zu der Verzweigung Wiese. Dann auch ein Pannenfahrzeug auf der A2 Richtung Luzern beim Belchertunnel Verkehrsbehinderung. Die Fahrbahn auf einen Fahrstreifen verengt. Stau hast du auf der A3 Richtung Zürich, ab dem Horburg-Tunnel bis zu der Verzweigung Wiese und auf der A18 Grellingen Richtung der Verzweigung Hagnau in der Höhe von der Verzweigung Hagnau. In der Region Zentralschweiz haben wir 5 km Stau auf der A2 Richtung Gotthard, ab Quinto bis Airolo. Heisst für dich 50 Minuten, die du sicher verlierst. Also dort ein bisschen Geduld mitnehmen. Die Einfahrt in Airolo ist zu. Eine gute Fahrt.
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0: Am Mikrofon Laura Kürbüsch. Ich wünsche dir schon mal einen guten. Das ist Olivia Dean. Schön bist du.

0: aus dies mit Angel Eyes. Das ist die Mittag mit Energy.
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0: Es ist 20:20 Uhr, du bist vielleicht gerade etwas Feines am Essen und grundsätzlich wollte ich eigentlich nicht stören, aber irgendwie will ich auch nicht, dass es du zu chillig hast beim Mittag. Darum, ja, müssen wir es jetzt ein bisschen spannend machen, gell?
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0: Also das ist glaube ich mein dritter Energy Air und ich freue mich immer noch wie ein kleines Kind. Natürlich noch ein bisschen mehr, weil es mal in Luzern ist auch etwas ganz Neues. Hey, verpasst die Chance nicht und mach mit.

0: Coldplay, deiner Mittagspause auf Energy mit Something Just Like This. Noch 4 Minuten, dann ist es 12:30. Und wir haben ein Telefon müssen dürfen abnehmen. Die Leitungen sind wieder am Brennen für Energy Air Tickets. Und am Telefon bei mir ist Sarah von Wangen bei Olten. Hoi Sarah! Hallo? Ah nein, man hört sie nicht. Gut, schade. Wäre jetzt cool gewesen, wenn man sie gehört hätte. Sarah, sag mal etwas. In die Hose gegangen,
1: Hallo.
0: Technik. Ah, jetzt, Sarah, hoi! Jetzt habe ich schon gemeint, Technik versagt. Hörst du mich? Und weg ist sie wieder. Ja, no, Technik doch versagt. Schade, auf jeden Fall gewinnt Sarah von Wangen bei Olten einmal 2 Tickets. Und sie hat gesagt, sie ist ein grosser Fan von Take That und hat ein Schnippo zum Mittag. Darum weiterhin einen guten.

0: Lost Frequencies und Callum Scott mit Where Are You Now, die Mittag mit Energy. Donnerstag, der 20. August, 1 Minute nach der halben 1.
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0: Kommt ein schwieriges, mühsames Wetter-Update. An gewissen Orten hat es schon ein bisschen geregnet und gewittert. An anderen ist die ganze Zeit trocken, ein bisschen bewölkt. Zwischendurch kommt die Sonne vor. Schwierig, vor allem ein Schwerpunkt in den Bergen. Das ganze Gewitter und Regen bei 24 bis 27 Grad heute. Morgen am Freitag am Morgen im Flachland viel Wolken und dementsprechend viel Regengüsse. Am Nachmittag tut es wieder ein bisschen auf. Dann sehen wir vielleicht noch ein bisschen Sonne bei deutlich kühleren Temperaturen von 18 bis 22 Grad. Am Wochenende sieht es nicht schlecht aus, gibt ein Mix aus Sonne und Wolken mit um die 24 Grad.
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0: 2 Minuten über den halben 1 haben wir es und aufpassen wegen Gegenständen auf der Fahrbahn. Du musst auf der A2 in Basel Richtung Luzern in der Höhe von Eiden in beiden Richtungen. Dann haben wir Stau in der Region Basel und zwar auf der A2 Richtung Basel ab der Verzweigung Hagnau bis Verzweigung Wiese. Auch auf der A3 Richtung Zürich ab dem Horburg-Tunnel bis zu der Verzweigung Wiese sowie auf der A18 Grellingen Richtung der Verzweigung Hagnau in der Höhe von der Verzweigung Hagnau. Region Zentralschweiz, da musst du anstehen auf der A2 Richtung Gotthard. Ab Quinto bis Airolo hast du 7 Kilometer Stau. Heisst für dich 1 Stunde und 10 Minuten, was sicher länger dauert. Die Einfahrt in Airolo ist zu. In der Gegenrichtung haben wir 2 Kilometer, bedeutet ab Wasser bis Göschene 20 Minuten Zeitverlust. Eine gute und sichere Fahrt wünscht dir.
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0: Ich wünsche dir eine gute Mittagspause. Vielleicht verbringst du ja gerade irgendwo in der Patio und machst deinen Mittagsschwumm, falls es noch nicht am Regnen ist. Hey, schön bist du mit dabei auf

Mit dem Song von Madcon, Glow. Und der nächste Song ist ähnlich. Da geht es nämlich um das Gefühl, die Anziehung, die man verspürt. Und das kribbeln die Schmetterlinge im Bauch, wenn man so richtig fest verliebt ist. Und immer unbedingt bei dieser Person sein. Er kommt von Michael Patrick Kelly und heisst Beautiful Madness. Vielleicht erinnerst du dich zurück an die erste

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2: Zusammen starten wir in den Nachmittag von dem Donnerstag, 20. August, das ist Energy.
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2: Aus dem Nachrichtenstudio Elif Erischik.
3: Schock an der Zapfsäule. Die Benzinpreise in der Schweiz steigen fast schon in historischem Ausmaß. Bleifrei 95 kostet jetzt im Schnitt 2,02 Franken pro Liter. So viel wie seit 4 Jahren nicht mehr. Diesel liegt sogar bei 2,27 Franken. Der Grund sind vor allem die Krise im Nahen Osten und die teuren Transporte auf dem Rhein. Die Rekordwerte von 2022 sind aber noch nicht geknackt. Dort hat Bleifrei 95 bis zu 2,31 Franken gekostet und der Diesel 2,40 Franken. Der Donald Trump schiesst wieder einmal verbal gegen die Schweiz. Der US-Präsident droht sogar damit, sämtliche Geschäfte mit uns abzubrechen. Der Grund für seine Wut ist der tiefe Leitzins. In der Schweiz liegt er bei 0,5%. In den USA ist er aber deutlich höher, nämlich 3,5%, was der Trump unfair findet. Darum fordert er schon länger tiefere Zinsen für sein Land. Nach der 13. AHV-Rente soll es jetzt auch eine 13. Pensionskassenrente geben. Der Schweizerische Gewerkschaftsbund fordert mehr Geld aus der zweiten Säule und einen Mindestzins von 3%. Die Begründung, die Pensionskassen seien gut gefüllt, während die von der Rente gesunken sind. Die Delegierten entscheiden noch heute über ein entsprechendes Positionspapier.
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2: Komisches Wetter heute am Donnerstag. Es ist unbeständig. Schwerpunkt von Regen und Gewitter ist definitiv in den Bergregionen. Sonst im Flachland einfach zum Teil stark bewölkt. Zwischendurch kommt die Sonne vor, das bei 24 bis 27 Grad. Morgen am Freitag Vormittag im Flachland definitiv stark bewölkt und immer mal wieder ein paar Regengüsse, die möglich sind. Erst im Verlauf des Nachmittags tut es ein bisschen auf. Dann haben wir einen Mix aus Sonne und Wolken bei 18 bis 22 Grad. Und am Wochenende sieht es auch wieder super aus. Temperaturen, die deutlich kühler sind als in der letzten Zeit, aber angenehm. Ein Mix aus Sonne und Wolken am Samstag und Sonntag bei 24 Grad.
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2: Es ist 2 auf 1. Schicke liebe Grüße zu dir ins Auto und sag dir, wo du aufpassen musst wegen Gegenständen auf der Fahrbahn, auf der A2 Basel Richtung Luzern, in der Höhe von Reiden, in beiden Richtungen. Achtung, dort liegt irgendetwas auf der Fahrbahn. Dann auch in der Region Zürich-Aargau, wo du musst anstehen auf der A1 Richtung St. Gallen, ab dem Limmataler Kreuz bis an Gubristunnel. Wegen einem Pannenfahrzeug stehst du in der Region Bern-Mittelland auf der A1 Richtung Zürich, ab Kriegstätten bis Wangen an der Aare. Und dann hast du noch Stau in der Region Basel auf der A2 Richtung Basel ab der Verzweigung Hagenau bis Verzweigung Wiese. Auf der A3 Richtung Zürich klemmt ab dem Horburg-Tunnel bis zu der Verzweigung Wiese und auch auf der A18 Grellingen Richtung der Verzweigung Hagenau in der Höhe von der Verzweigung Hagenau. Wo musst du anstehen? In der Region Zentralschweiz haben wir 8 Kilometer mittlerweile auf der A2 Richtung Gotthard. Ab Faido bis Airolo heisst für dich 1 Stunde und 20 Minuten Zeitverlust. Airolo ist zu, in der Gegenrichtung auf dem Weg in Süden runter, ab Wassen bis Göschene. 2 Kilometer Stau bedeutet 20 Minuten, die es länger dauert. Viel Geduld, ihr habt ein gutes Ankommen am Ziel.
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2: So, also mit Bad News starten wir eigentlich schon in den Nachmittag rein, oder? In den News haben wir es gerade gehört, Benzinpreis richtig hoch oben. Oh, ich hoffe, dass du erst gerade voll getankt hast und es nicht so teuer war. Also, ich weiss auch nicht, bleifrei 95 bei 2,02 Franken, das ist doch crazy. Aber hey, look, zum Glück läuft guter Sound bei Energy und wir sind eigentlich da für die gute Stimmung. Zusammen starten wir in den Nachmittag, du und ich, miteinander. Ich bin Laura Kürbis, hoi.
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0: Das sind One Republic mit Need Your Love. Deinen Nachmittag mit Energy.
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0: Oh, da komme ich aus dem Schwärmen nicht mehr raus. Der Sound ist schon mal geil. Am 20.01 hier auf Energy. Muss mal hören. Hä? Mach's dir gemütlich im bequemen Kinosessel. Gönn dir ein paar Snacks, etwas Gutes zum Trinken. Weil diesen Film darfst du, glaube ich, nicht verpassen. Jason Statham in der Hauptrolle. Ja, es ist so, er macht immer Actionfilme. Ich finde es hure geil und ich feiere es mega fest. Weil er ist attraktiv, er spielt gut und Actionfilme sind doch einfach geil, nicht so nervenzerreissend. Und er versucht natürlich ganz allein wieder die ganze Welt zu retten. Aber unser Filmexperte Philipp Clemens weiß es besser.
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2: Geboren und aufgewachsen in London. Sein Vater war Polizist, sein Großvater auch.
3: In Mutiny spielt der Jason Statham ein ehemaliger Elitesoldat, der als Personenschützer schafft.
4: Wieso hat er England verlassen?
2: Ab hier wissen wir nichts mehr.
3: Als sein milliardenschwerer Freund ermordet und er dafür beschuldigt wird, macht er sich auf die Jagd nach dem wahren Täter.
5: Ist schon gut, hier um euch zu helfen.
3: Bald verschlägt es auf den Frachter mit ganz viel Gegenspielern.
6: Ab in den Container! Ich sagte rein mit euch!
3: Beim Jason Statham geht es ja eigentlich nicht darum, ob, sondern wie.
7: Wir haben ein Problem.
3: Er sich 90 Minuten lang durch einen Film durchschlägt.
7: Wir haben einen blinden Passagier.
3: Nicht wirklich subtil, aber sehr effektiv.
8: Jetzt zählt nur eins, sie und diese Menschen in Sicherheit zu bringen.
3: Und das mit knapp 60.
8: Uns geht langsam die Zeit aus.
3: Gut, fit ist der Jason Statham schon lang.
9: Da sitzt er fest.
3: Er war früher ein Leistungssportler.
10: England's Jason Statham.
3: 1992 ist er für England als Wasserspringer an den Olympischen Spielen mit dabei.
11: Far too much forward travel on that dive on the left.
12: Ich wollte nichts weiter als einen erfrischenden Drink.
3: 6 Jahre später wird er vom Regisseur Guy Ritchie entdeckt, wo ihm seine erste Filmrolle gibt.
13: Ihr könnt es lieben oder hassen.
3: In Bube, Dame, König, Gras.
13: Dann seid ihr nicht zum Kaufen hier, sondern zum Klauen, verstanden?
14: Sag mir was.
3: Heute gehört Jason Statham zu den meistbeschäftigten Actionstars von Hollywood.
15: Was zum Teufel willst du?
16: Vergeltung.
3: Und das mit knapp einer Handvoll Gesichtsausdrücken, wenig Geschnurr und sehr viel Geprügel. Wir jetzt auch wieder in Mutiny.
2: Wir erhielten einen Notruf.
17: Welcher Code?
2: Angriff, Sir.
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0: Mojo mit Lady. Hymnen über die erste überwältigende Liebe, den Zauber von der Jugend und von der unbeschwerten Sommernacht. Um das geht es in diesem Song. Sommer oder Herbst, das ist jetzt die Frage. Was ist denn jetzt? Sind wir noch im Sommermodus oder sind wir schon im Herbst? Also, komm nicht raus. 20 vor 2 auf Energy und das Wetter ist komisch.
1: Hey Laura, also ich bin noch voll im Sommermodus.
0: Ja, schön Jimmy, immerhin du. Nein, ich auch. Ich bin auch voll im Sommermodus. Aber hey, es ist schwierig, oder? 20. August, das Wetter kehrt ein bisschen und so. Und meine beste Freundin hat einfach schon Herbstdeko zuhause in der Wohnung. Also, hä? Was? Es ist August, es ist noch Hochsommer. Wie kann das sein? Vanessa, das geht nicht, dass du Herbstdeko hast. Küsse auf dem Sofa mit Kürbis drauf. Es ist zu früh für das.
2: Was zu früh? Sicher nicht. Ich bin parat vor dem 1. September schon. Weil ab dem 1. September ist die Herbstdeko Pflicht. Dann bleibt sie September, Oktober. Und nachher am November kommt gerade Weihnachtsdeko. Das ist doch ganz normal.
0: Nein, ich glaube nicht, dass das ganz normal ist. Aber hey, der Energy-Hörer Dani hat sich noch via WhatsApp gemeldet.
3: Also Herbststimmung habe ich wegen diesen paar Temperaturen weniger sicher noch nicht. Ich freue mich sicher noch auf einen schönen Herbst, also noch ein bisschen warm und vielleicht auch noch ein bisschen sommerlich. Dann im Oktober gehe ich noch ein bisschen auf Ägypten als warmes Wetter. Im November gehe ich nochmal auf Ägypten, ein bisschen ins warme Wasser, ein bisschen tauchen. Und dann wird wahrscheinlich dann langsam der Winter kommen und dann freue ich mich auch wieder auf ein bisschen Schnee und ein bisschen Skifahren. Und dann schauen wir weiter. Ich wünsche euch einen ganz schönen Tag und macht es gut und könnt euch ein bisschen abkühlen.
0: Ja, geil, wie es macht, Dani. Geht einfach schnell zweimal in 2 Monaten auf Ägypten ein bisschen tauchen. Hey, wie machst du es? Erzähl, Herbst jetzt schon oder so? Hast du noch ein bisschen Sommerstimmung?
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0: Also ich finde, es ist wirklich noch Sommer. Für mich fängt der Herbst immer erst am 21. September an, wenn er auch kalendarisch gesehen anfangen würde. Vorher ist Sommer, oder? Auch Anfang September ist noch Sommer, aber deine Meinung ist jetzt gefragt. Wir müssen ein bisschen wehrweiseln.

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Von Irland kommt der Name auch. Dermot, der Dermot Kennedy auf Energy. Schön, bist du mit dabei. Outnumbered heisst der Song. Und du kannst dich freuen auf die Imagine Dragons, die noch wartet.

0: One wartet auch direkt nach einem News Update.
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0: Aus dem Nachrichtenstudio der Mario Ross.
2: Die Benzinpreise in der Schweiz steigen fast schon in historischem Ausmass. Blei-frei 95 kostet jetzt im Schnitt 2 Franken pro Liter. So viel wie seit 4 Jahren nicht mehr. Diesel liegt sogar bei 2,27 Franken. Der Grund sind vor allem die Krise im Nahen Osten und die teuren Transporte auf dem Rhein. Der Rekordwert von 2027 sind aber noch nicht geknackt. Dort hat Blei-frei 95 bis zu 2,31 Franken gekostet und Diesel 2,40 Franken. Schweizerinnen und Schweizer passen ihre Ferienpläne wegen der Sommerhitze an. Das zeigt eine repräsentative Umfrage von Market Agent im Auftrag vom Reiseveranstalter Tech Tuch Swiss. Mehr als die Hälfte der 1000 Befragten haben angegeben, dass sie ihre Ferienplanung wegen der Hitze schon angepasst haben oder das in Zukunft machen werden. So verreisen die Leute meistens nicht mehr gerade während der heissesten Sommermonate und Reiseziele in kühleren Regionen wie zum Beispiel Schottland, Skandinavien oder Kanada werden auch immer beliebter. Die Schweizer Bevölkerung ist weiter gewachsen, das aber langsamer als auch schon. Das teilt das Bundesamt für Statistik mit. Ende 2025 haben 9.127.000 Menschen in der Schweiz gelebt. Das sind 0,8% mehr als noch im Vorjahr. Der Grund für das langsamere Wachstum sei, dass weniger Leute in die Schweiz eingewandert sind. Gleichzeitig sind aber auch mehr Menschen aus der Schweiz ausgewandert als in den vorherigen Jahren.
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0: Ja, wir haben es 2 Minuten nach der 2 und irgendwie ein bisschen komisches Wetter heute da. WhatsApp-Sprachnachricht vom Energy-Hörer Jimmy reinkommen.
3: Sag mal, kommt es heute schiffen oder kommt es nicht schiffen?
0: Ja, das ist die Frage, Jimmy. Irgendwie bin ich auch nicht ganz so sicher. Also es kommt schon regnen, vor allem in den Bergregionen tut es regnen und gewittern, mit dem Schwerpunkt auch dort. An gewissen anderen Orten ist es einfach dunkelgrau, stark bewölkt, zwischendurch kommt die Sonne vor. Das bei 24 bis 27 Grad. Morgen am Freitag dann haben wir viele Wolken. Morgen, dann regnet es definitiv, dann würde ich den Schirm mal sicherheitshalber einpacken. Am Nachmittag tut es aber auf, Temperaturen deutlich kühler als die letzten Tage bei 18 bis 22 Grad. Aufs Wochenende sieht es aber schon wieder herrlich aus, Temperaturen schön angenehm bei 24 Grad, ein Mix aus Sonne und Wolken.
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0: Wir haben es 3 Minuten nach der 2. Sagt er, wo musst du anstehen? In der Region Bern-Mittelland auf der A1 Richtung Zürich. Ab Kriegstätten bis Herkingen. Verkehrsüberlastung, wo du etwa 20 Minuten verlierst. Dann hast du noch Stau in der Region Basel auf der A2 Richtung Basel. Ab der Verzweigung Hagnau bis Basel-Badischer Bahnhof. Dort brauchst du um die 10 Minuten länger. Auch noch anstehen musst du auf der A3 Richtung Zürich. Ab dem Horburg-Tunnel bis zu der Verzweigung Wiese und auf der A18 Grellingen Richtung der Verzweigung Hagnau in der Höhe von der Verzweigung Hagnau. Dann haben wir noch die Region Zentralschweiz getroffen, wo du Probleme hast auf der A2 Richtung Gotthard, ab Faido bis Airolo, 8 km Stau, heisst für dich 1 Stunde und 20 Minuten, was sicher länger dauert. Die Einfahrt in Airolo ist zu. Gegenrichtung eigentlich praktisch nicht erwähnenswert, 1 km 10 Minuten länger ab Wasser bis Göschenen.
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0: Das ist der kleine Freitag, der Donnerstag, der 20. August auf Energy. 4 Minuten nach der 2 haben wir es. Ich habe Freude, dass du eingeschaltet hast, dass du mitkommst in dieser 2 Stunden. Schön bist du da. Merci.
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0: Mein Name ist Laura Kürbisch und ich bin da für dich bis um 3. Das ist Jennifer Lopez und David Guetta mit Save Me Tonight.

0: Mit Energy von diesem Donnerstag. 18 Minuten nach der 2.
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Also das ist für mich einfach ein gute Laune-Song. James Blunt mit Stay the Night. Das ist die Donnerstag mit Energy am 20 vor 3. Und der nächste Song, der auf uns wartet, der Künstler selber sagt, er findet, dass jeder Hörer die ganz persönliche Bedeutung drinnen finden soll. Eigentlich geht es aber um eine kriselnde Beziehung, wo man sich eingestehen muss oder dass man vielleicht entweder mal miteinander schwätzen über die Sachen, die eben nicht funktionieren in der Beziehung, um gemeinsam zu einer Lösung zu finden. Oder dass man halt einfach merkt, oder so geht es irgendwie nicht weiter und dann halt die Beziehung beendet. Vielleicht kennst du das, oder? Sind wir wahrscheinlich alle schon mal an so einem Punkt gewesen, dann kannst du nochmal zurückfühlen. Oder eben, du interpretierst in diesen Song rein, was du willst. Das will der Künstler, der aus Breda, aus Holland kommt. Das ist der DJ Tiesto mit «Business».

Der Business, mal reinen Tisch machen in der Beziehung, ehrlich über alles reden. DJ Tiesto aus Breda, aus Holland. Das ist Energy. 2 Minuten noch, dann haben wir das 3:15. Und am 3 geht es weiter mit Energy Downtown. Sie begleiten dich in Richtung wohlverdienten Feierabend von diesem kleinen Freitag. Und das macht unser neuer Moderator, sage ich gerne an, Tommy Spring, voller Motivation, die allererste Downtown-Sendung. Also bleib dran, schalt ein, weil dort gibt es noch Energy Air Tickets zum Gewinnen. Das einfach aus kleinen Tipp von meiner Seite. Ich bin Laura Kürbisch und gebe dir jetzt noch einen schönen Love-Song mit auf die Ohren. Birdie mit Skinny Love. Wir hören uns dann morgen wieder ab der 10 bei Energy mit dir. Schön, dass du eingeschaltet hast. Merci vielmals. Das ist Energy.

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2: Geniessen wir noch die Sonnenstrahlen an diesem Donnerstagnachmittag. Es tut immer mehr zu und kann dann lokal regnen oder auch gewittern, vor allem in den Bergen. Morgen sowieso der ganze Tag regnerisch und auch ziemlich frisch jetzt im Vergleich zu den letzten Tagen. Wir haben Höchstwert um die 19 Grad morgen Freitag.
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2: Du stehst im Mittelland an 1, fährt Richtung Zürich zwischen Kriegstätten und Herkingen und auf der Gegenrichtung zwischen Herkingen und Önsingen. Nachher meldet sich da 5, fährt Richtung Solothurn zwischen Solothurn-Ost und der Verzweigung Lauterbach, verlierst ohne ein paar Minuten. Region Basel, Stau auf der A2, fährt Richtung Basel zwischen der Verzweigung Hagnau und Basel-Badischer Bahnhof und auch in der Gegenrichtung schwierig wegen einem Unfall. Bitte aufpassen. Zwischen der Verzweigung Hagnau und Brattelen. Stau eben wegen diesem Unfall. Der rechte Fahrstreifen ist blockiert. Und zum Schluss noch schnell der Blick auf die A3, fahrt Richtung Basel. Da verlierst du Zeit zwischen dem Horburgtunnel und der Verzweigung Wiese. Grüssli, das Auto!
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2: Yes, der Feierabend kommt immer näher. Zusammen sind wir unterwegs. Heute mit mir, Tommy Spring. Salut, salut!

Energy Downtown am Donnerstagnachmittag, 11:30. Zusammen gehen wir richtig für runter, langsam aber sicher. Und es ist einfach wieder so ein Moment, wo du denkst, kann doch nicht sein, wo du denkst, stell dir mal vor, deine beste Kollegin, wirklich deine absolut beste Freundin, ist einfach deine Schwester. Und das findest du erst Jahre später raus. Genau die Geschichte ist passiert, glaubst du mir nicht? Würde ich mir auch nicht glauben. Darum holen wir unseren News-Experten dazu, der uns die ganze Geschichte erklärt. Schön von A bis Z. Das

0: Donnerstag, richtig für AB Energy. Harry Styles gehörst American Girls 20.3 jetzt gerade.
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0: Stell dir mal vor, du bist jahrelang mit einer guten Freundin bestens befreundet und plötzlich findest du heraus, dass es eigentlich deine Schwester ist. Genau das ist passiert, Mario Ross aus der Energy-Redaktion.
5: Ja, genau, das ist so passiert bei der Mina und der Minal. Die haben nämlich im April plötzlich durch einen DNA-Test herausgefunden, dass sie Schwestern sind und nicht nur Kolleginnen.
0: Krass! Also wird die ganze Geschichte, dass wir alle draus kommen.
5: Also ja, da muss ich ganz vorne anfangen. Es ist nämlich kompliziert. Die beiden sind ursprünglich in Indien auf die Welt gekommen, sind dann aber gerade nach der Geburt in ein Waisenhaus gekommen und haben also gar nicht gewusst, dass sie noch eine Schwester haben. Und dann sind beide separat in zwei verschiedene Familien adoptiert worden und so in die Niederlande gekommen. Und dort haben sie rund 130 Kilometer voneinander weg gewohnt. Und jetzt wird's absurd. Die beiden haben sich 1996 zum ersten Mal in ihrer Teenagerzeit in einer Gruppe für Adoptivkinder kennengelernt und sind dann beste Freundinnen geworden. Und obwohl sie sich vorher noch nie begegnet sind, haben sie schon von Anfang an eine starke Verbindung zueinander gespürt und auch die gemeinsamen Freunde sind immer verblüfft gewesen, wie ähnlich sich die beiden sind. Und sie haben sich dann auch so scherzhaft Schwester gesagt, aber dort noch gar nichts geahnt.
0: Aber wie krass muss der Zufall sein? Also, so weit auseinander wohnen, aber sich nachher gleich wieder finden. Crazy.
5: Ja, das ist wirklich crazy, das kannst du laut sagen.
0: Also Mario, warum haben sie sich dann nachher testen lassen? Das eben, weil sie einfach so ähnlich waren?
5: Also testen lassen haben sich beide unabhängig voneinander. Die Freundschaft ist ein bisschen verlaufen und die eine ist auch noch auf Frankreich gezügelt und sie haben sich aus den Augen verloren. Und dann aber über eine Online-Datenbank haben sie die DNA-Tests dann aufgeladen und weil beide unabhängig voneinander einfach mal einen DNA-Test gemacht haben, hat dann das System sie beide gematcht und es ist rausgekommen, sie sind Schwestern.
0: Also du willst sagen, sie sind mega enge Freundinnen geworden, haben sich nachher aber aus den Augen verloren und sie sich unabhängig irgendwie einfach mal testen und haben so wieder zusammengefunden.
5: Genau, es ist wirklich absurder, könnte es nicht mehr sein.
0: Crazy, genau so die seltenen Geschichten, die du fast nicht glauben kannst, aber eben wirklich real sind. Hey, merci dir, Mario.
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2: Jetzt musst du die Sonne noch geniessen. Nachher kommt es nämlich regnen in den Bergen. Kann so gewittern. Und morgen sowieso der ganze Tag grau, regnerisch und auch frisch, wenn man es vergleicht. Also kannst du dir überlegen, ob morgen vielleicht wieder ein Pulli mitnehmen willst. Ja, wir sind uns jetzt halt die warmen Temperaturen gewöhnt. Morgen Maximum 18 Grad dennoch.
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2: In der Region Zürich stehst du auf dem Nordring, fahrt Richtung St. Gallen zwischen dem Limmataler Kreuz und dem Gubrist-Tunnel. Gehen wir rüber auf Bern, du stehst auf der A1, fahrt Richtung Zürich zwischen dem Neufeld und Raststätte Grauholz. Aufpassen, ein Pannenfahrzeug ist unterwegs, ein Lastwagen blockiert der mittlere Streifen. Nachher weiter hinten im Mittelland verlierst du nochmal auf der A1 zwischen Kriegstätten und Herkingen, etwa 30 Minuten. Wir schauen noch schnell auf Solothurn A5, bei Auffahrt Richtung Solothurn stehst du zwischen Solothurn Ost und Lauterbach. Zum Schluss der Blick in die Region Basel. Stau auf der A2, fahrt Richtung Basel zwischen der Verzweigung Hagnow und Basel-Badischer Bahnhof. Und in der Gegenrichtung momentan schwierig zwischen Basel-Breite und Pratteln. Das wegen einem Unfall, den es gegeben hat, am frühen Nachmittag. Der rechte Fahrstreifen ging noch blockiert. Zum Schluss noch eine Meldung von der A3, fahrt Richtung Zürich, stehst du zwischen Horburg-Tunnel und der Verzweigung Wiese. Grüßli zu Auto!
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1: 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So, zurück in die Gegenwart. Donnerstagnachmittag, 20 vor 4 Uhr. Und da reden wir momentan, auch aus sportlicher Sicht, natürlich über einen FCB-Coach. Thema Nummer 1, natürlich auch in unserem Lieblingssport-Podcast.
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0: Energy am Donnerstag, wobei ich sage, am Donnerstag ja anders, nämlich klein Freitag. Yes, Weekend schon langsam in Sicht, Freunde. Aber jetzt zuerst mal bremsen. Bremsen wir hier und schauen zurück. Hier um 8 Minuten vor der 4.
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0: Oh, Mr. Bia Manager. Tiffany Aris, Vertigo, kleiner Geheimtipp, Freunde. Es gibt dann noch Tickets heute bei Energy. Da und dann ein bisschen später in der Show.
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0: Mario Ross.
2: Der Bitcoin schiesst wieder in die Höhe. Der Kurs ist gestern Abend auf den höchsten Stand seit Anfang Juni gestiegen. So kostet ein Bitcoin jetzt über 71'000 US-Dollar. Der Grund dafür sind die sinkenden Renditen der US-Staatsanleihen und Aussagen von Donald Trump. Er hat nämlich an einem Krypto-Gipfel im Weissen Haus gesagt, dass die USA zur Krypto-Supermacht ausgebaut werden soll. Die Schweiz rüstet die Gasversorgung für den Winter auf. Das hat das Bundesamt für wirtschaftliche Landesversorgung mitteilt. Weil die Schweiz keinen eigenen Speicher hat, ist sie voll und ganz auf den Gasimport und Speicherkapazitäten im Ausland angewiesen. Bei Bedarf kann die Schweiz jetzt auch aufs Gas zurückgreifen, das von Frankreich her durch die Schweiz auf Italien geliefert wird. Momentan sind die Gaspreise hoch wegen Unsicherheiten auf dem Energiemarkt und geopolitischen Spannungen. Davos will Taxis und Limousinen werden dem Weltwirtschaftsforum WEF verbieten. Wie die Zeitung Südostschweiz berichtet, sollen die WEF-Besucherinnen und Besucher ab 2028 müssen laufen oder die öffentlichen Verkehrsmittel brauchen. Der Grund dafür sei, dass Taxis und Limousinen jedes Jahr die Strassen verstopfen und so grossen Stau auslösen. Es könnte sogar sein, dass nur noch Autos mit Bündner Nummernschildern dürften durch Davos fahren. Wie das Fahrverbot genau soll umgesetzt werden, beratet das Davoser Gemeindeparlament aktuell noch.
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0: Also normalerweise finde ich es immer recht nervig, wenn es pünktlich auf den Feierabend kommt, kann regnen. Aber momentan muss ich sagen, nein, wir brauchen Regen, wir brauchen Wasser und tut uns Menschen mal gut, nicht nur der Natur. Eben heute Abend könnte es immer wieder mal ein bisschen regnen, in den Bergen auch gewittern. Morgen Freitag sowieso Regen von morgen bis Abend. Und dazu ziemlich viel Frühstück. Morgen Höchstwert um die 18 Grad.
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0: Die Übersicht um 2:04 Uhr. Du stehst in der Region Zürich auf dem Nordring, fahrt Richtung St. Gallen zwischen dem Limmataler Kreuz und dem Gubrist. Und nachher macht auch ein Problem, fahrt Richtung Bern zwischen Dietig und der Raststätte Würre los. Weiter im Mittelland stehst du auf der A1, fahrt Richtung Zürich zwischen Kriegstätten und Herkingen. Und auf der A5 fahrt Richtung Solothurn zwischen Solothurn Ost und der Verzweigung Lauterbach. Musst mehr Zeit rechnen. Dann noch zwei Meldungen aus der Region Basel. A2 fahrt Richtung Basel, stehst zwischen Schweizer Hallentunnel und Basel-Badischer Bahnhof. Und in der Gegenrichtung geht es etwas länger zwischen Basel-Breite und Brattelen. Das wegen einem Unfall, den es am frühen Nachmittag gegeben hat, verlierst du immer noch 20 Minuten. Grüßli ins Auto!
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0: Es wird doch immer krasser. Freunde vom Feierabend, da müssen wir drüber reden. Smart Glasses.
3: Smart Glasses sind Brillen, die eine Kamera eingebaut haben. Sehr oft sind Sonnenbrillen, zum Beispiel von Ray-Ban. Und dazu gibt es aber nicht nur eine Kamera, sondern auch noch einen Lautsprecher. Das Ganze ist per Bluetooth verbunden. Was? Mit dem Handy. Dort gibt es eine App, wo man verschiedene Sachen einstellen kann.
0: Crazy. Sagt hier der Jean-Claude Frick, Digital-Expert bei Energy und Coparis. Und ich muss sagen, ich habe ein bisschen Angst vor diesen Dingen. Also ich meine, Kamera integriert in einer Brühe. Also da kannst du einfach alles und alle filmen. Wie gefährlich sind die Dinger wirklich? Dem gehen wir nachher hier nach ein bisschen Musik. Mein Name ist Domi Spring.

0: Also langsam habe ich Angst, der Party. Angst, der Party vor allen, die eine Sonnenbrille an. Hey, Energy Downtown, ab 4 müssen wir drüber reden.
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0: Es geht um Smart Glass, also Sonnenbrillen, die Kameras drinnen installiert haben. Kann ziemlich problematisch sein, sagt Jean-Claude Frick, Digital-Expert bei Energy und Comparis.
2: Das Problem bei den Smart Glasses ist, dass man gefilmt werden kann, ohne dass man das merkt. Es hat zwar eine LED, also auf der einen Seite der Brille hat es die Kamera, auf der anderen Seite so ein Licht, das muss leuchten, wenn die Kamera läuft und aufnimmt. Das Problem ist aber, dass gerade bei den Meta-Ray-Ban-Brillen zum Beispiel kann man die abdecken. Also man hätte die abdecken oder sogar ausbauen. Und leider gibt es im Internet ganz viele Dödels und Creeps, die genau das machen und auch Frauen abhöbeln und das Ganze auch noch livestreamen und auf TikTok stellen.
0: Horror, Jean-Claude. Aber was meinst du, müssen wir die Brillen verbieten?
2: Ich finde nicht, dass das Verbot irgendetwas besser würde machen. Vor allem kann man, wenn man will, Leute belästigen mit anderen Gadgets. Das geht zum Beispiel auch mit dem Handy. Und dann ist es aber vor allem so, man muss eigentlich die Hersteller in die Pflicht nehmen. Die Hersteller, die besser müssen kennzeichnen, dass das eben aufnimmt, die letztendlich müssen verhindern, dass man das Ganze irgendwie abdecken kann, dass man es eben nicht merkt. Also eigentlich sind die Hersteller in der Pflicht, die Technik so sicher wie möglich zu machen.
0: Okay, aber können die Brillen auch für irgendetwas Gutes gebraucht werden? Also gibt es noch positive Aspekte?
2: Ja, die gibt es eben definitiv. Denken wir zum Beispiel an Sehbehinderte oder Blinde. Für die ist das wirklich ein absoluter Gamechanger. Die können mit so einer Brille rumlaufen und können KI in der Brille fragen, was sie sehen, ob die Straße gerade frei ist, ob ich über die Brücke gehen kann, den Fußgängerstreifen und so weiter.
0: Ja, okay, so habe ich es jetzt noch nie angeschaut. Gib mir zu, das ist natürlich sehr praktisch. Sag mir da draussen, was ist deine Meinung zu diesen Smart Glasses? Siehst du die Chance oder sagst du, nein, viel zu gefährlich?
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0: Donnerstag. Richtig Feierabend. Und Donnerstag heisst ja bei mir immer klein Freitag. Darum ist da mal ein bisschen Weekend-Stimmung, oder? Auf Energy, ein bisschen Party-Vibes mit dem Pitbull. Give me everything, gibt's noch vor der halben 5 hier bei uns.
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0: Also ich als Berner wäre ich bei diesem Game komplett verloren. Es geht um zürich-deutsche Wörter, aber zum Glück spielen nicht ich, sondern Tamara. Tamara, willkommen in der Show.
3: Hallo, hoi.
0: Tamara, selbstständige Fußpflegerin. Also ich bin gestern gebadet und gemerkt, wäre ich vielleicht auch wieder mal nötig. Was machst du genau als selbstständige Fußpflegerin?
3: Man kann zu mir kommen, ich tue schön die Nägel schneiden, mhm. Nach Wunschstunden
0: sie
3: auch anmalen.
0: Hast du mal irgendjemanden gehabt, wo gesagt hast, grusig, ich will das nicht machen.
3: Hey, nein, überhaupt nicht.
0: Von dem hat eben
3: ich
0: ein Angst,
3: oder? Ich bin auch noch nicht so lange im Game. Also,
0: okay.
3: Ich habe frisch angefangen.
0: Okay, also zum Glück, ich hoffe, alle eure Füße gut waschen, bevor sie zu dir kommen. Hey, anyway, geht es nicht um das, es geht eben um Zürich-Deutsch. Du kannst dir 50er abstoppen vom Seal City, gell? Wir drehen einfach mal das Rädchen drehen und schauen, welches Wörtchen das du heute überkommst. Okay, Tamara. Blechmami.
3: Blechmami.
0: Blechmami ist dein Wort. Und der Countdown auf. Komm.
3: Okay.
0: Was könnte das
3: keine
0: sein?
3: Keine Ahnung.
0: Komm, irgendetwas raten.
3: Schwierig. Nein, ich habe wirklich keinen Plan.
0: Hast du noch nie gehört? Das ich auch nicht.
3: Nein,
0: ich
3: habe noch nie gehört.
0: Blechmami. Ja, gut. Gehst du auf, fragen wir nachher beim Domenico Blas vom Slangicon.
3: Ja,
0: komm,
3: okay. Ja.
4: Okay. Ein Blechmami, oder man müsste fairerweise heute auch sagen, ein Blechpapi, ist ein Gerät, das aus Blech ist und die Arbeit macht, die eben halt meistens Mami oder Papi machen. Nämlich abwaschen, das ist ein Geschirrspüler.
0: Was? Oh, was? Geht okay. Ja gar nicht. Nein, das kannst du nicht sagen. Also, was macht ihr da zu tun?
3: Also, ich habe den Ball auch noch nie gehört.
0: Zum Glück hast du es nicht gekannt. Es war vielleicht besser gewesen heute, oder? Vielleicht
3: ja,
0: besser
3: gewesen.
0: Hey, spielst du das anderes Mal wieder mit?
3: Hey,
0: wünsche
3: ja,
0: dir ganz schönen Abend.
3: Danke, gleichfalls.
0: Und wenn auch du jetzt Lust bekommen hast, dich diesen verrückten Zürich-Wörter zu stellen, dann schickst du einfach ein WhatsApp mit dem Keyword GAME an 079 655 08 86.
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4: Mittlerweile 16:30 gewesen.
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4: Normalerweise finde ich es immer extrem nervig, wenn es pünktlich auf den Feierabend fängt an zu regnen. Aber ich glaube, es ist eine Ausnahmesituation. Also den Regen können wir brauchen, die Natur sowieso, wir auch. Eben heute Abend immer wieder mal Regen oder in den Bergen noch Gewitter angesagt. Morgen sowieso, morgen regnet es durch, von morgen bis Abend. Und auch ziemlich frisch. Also ich würde vielleicht einen Pulli mitnehmen, wenn du ein bisschen gefrörlich bist und dir jetzt da die heissen Temperaturen gewöhnt bist. Morgen nämlich nur noch 18 Grad.
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4: Achtung, aufpassen auf der A1, fahrt Richtung St. Gallen. Zwischen St. Margrethe und Rhinegg sind Personen auf der Fahrbahn. Wieder mal Velofahrer, fragt mich nicht, wie die gegen auf die Autobahn kommen. Aber bitte aufpassen auf der A1 Richtung St. Gallen zwischen St. Margrethe und Rhinegg. Schönste Übersicht, um 2 Minuten nach der halben 5 stehst du auf der A1, fahrt Richtung Zürich zwischen Aarau Ost und Lenzburg. Und auf dem Nordring, Region Zürich, fahrt Richtung St. Gallen zwischen Limmataler Kreuz und dem Gubrist. Region Bern, stehst auf der A1, fahrt Richtung Zürich zwischen Wankdorf und Schönbühl. Und ebenfalls weiterhin noch einmal nachher im Mittelland zwischen Kriegstetten und Herkingen. Wir gehen schnell über in die Region Basel. Da zwei auf dem Schirm, fahrt Richtung Luzern, stehst zwischen der Verzweigung August und Arisdorf. Nachher ebenfalls dort, Achtung, Gegenstände auf der Fahrbahn in Höhe Egerkingen, ebenfalls auf der A2 Richtung Luzern. Zum Schluss noch eine Meldung aus der Region Solothurn. Stehst auf der A5 Richtung Solothurn zwischen Solothurn Ost und der Verzweigung Lauterbach. Grüßli, Solothurn!
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0: das ist so mein Guilty Pleasure Song auf Energy. Jedes Mal, wenn der läuft, bin ich einfach am Mitsingen hier im Studio. Alice, Moa Lolita. Geht weiter mit ganz viel guter Musik. Bei Energy Downtown. Wunderschöne Klänge für den Donnerstagabend von Louis Capaldi. Almost. Hören wir noch vor der 5 hier bei uns.
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2: Wieder frei mit dem Donnerstagsdate Reto Hanselmann.
3: Sascha Bonner.
2: Grüezi
1: wohl. Besonders aufgefallen.
2: Ja, wir zwei sind wieder zurück aus der Ferien.
3: Sommerferien leider schon wieder vorbei.
2: Ja. Und das Schöne im Ganzen ist, wir stehen ja kurz vor dem Energy Air, oder? Geht nicht mehr allzu lang.
3: Ich freue mich riesig.
2: Das grosse Sommerfinale. Und was noch dazu kommt, ist, dass du sagst, hey, ich möchte unbedingt über das Oktoberfest reden.
3: Ja gut, eben, wie gesagt, für mich ist schon Januar eigentlich Oktoberfest, weil ich ja schon vorbereiten muss. Dementsprechend jetzt das Jahr ja mit meiner eigenen Hanselmanns Wiesenkultur im Musehaus, wo ich mein eigenes Label lossiere.
2: Also das heisst, du machst jetzt nicht nur das Oktoberfest, sondern auch noch Mode dazu. Also ja, man kann relativ viel Geld bei dir liegen, um es zusammenfassen
3: zu sagen. Ich muss ganz ehrlich sagen, für mich ist es wichtig gewesen, mit dieser Kooperation mit dem Musehaus, dass ich eine Zusammenarbeit habe, wo sich die Leute wirklich das auch leisten können. Also, man muss ja nicht oben raus, weil oben raus ist ja auch, ja, da hast du zu wenig Menschen, die sich wirklich dann am Schluss dafür interessieren. Es soll für jeden erschwinglich sein.
2: Und man muss ja dazu sagen, das braucht man in der Regel ja einmal im Jahr, vielleicht zweimal, je nachdem.
3: Ja, mittlerweile gibt es auch Maifest und so. Also du hast ja überall immer irgendwie einen Grund, um das Oktoberfest denü rauszunehmen. Trachtenmode ist so weit, dass man das, glaube ich, überall anlegen an diesen ganzen, was gibt es an den schwingenden Menschen oder so.
2: Ja, zum Beispiel, oder? Einfach so, dass es nicht so gross irgendwie
3: das Bayerische. Nein, das Österreichische hat es ja auch und die Schweizer haben es ja auch. Also von dem her, es sieht immer einfach gut aus, ein schönes Dirndl oder eine schöne Lederhose.
2: Also das wird bald kommen, da werden wir euch natürlich auf dem Laufenden behalten.
1: The place to be.
2: Zuerst aber das Wochenende, das Wetter kehrt ja ein bisschen. Das heisst, man hat wieder mehr Grund, um irgendwo in den Club zu gehen.
3: Genau. Und ich habe dementsprechend am Freitag, wie das Wetter ja schlecht wird, Made in the 90s ab 11 Uhr am Abend.
2: Also wer Bock hat, um wieder mal ein bisschen feiern oder schon jetzt nach der ersten Arbeitswoche sagt, ich brauche mal wieder ein bisschen Breakout aus dem Standardsystem. Made in the 90s, Freitagabend, morgen im Kaufleute. Danke, Reto.
3: Sascha Wanger, schönes Wochenende.
2: Tschüss zusammen.
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0: Energy Downtown, 4:15 Uhr. Man gemerkt so draussen mit dem Wetter. Der Sommer geht langsam, aber sicher am Ende zu. Heisst, wir sind näher am Sommerfinale.
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0: Energy, unser Sommerfinale am 5. September auf der Amens Luzern. Und eben, es ist unser Sommerfinale. Und darum schauen wir nochmal zurück auf den Sommer 2026. Ich will wissen, was war dein Sommersong?
2: Ja, also mein Sommerhit ist «Vamos a la Playa», wo ich natürlich in die junge Zeit noch zurückdenken kann. Und immer wieder freue, wenn ich das Lied höre. Und Sommervibes 100%.
0: Ja.
2: Danke und tschüss zusammen.
0: Das war Nicola aus der Energy Community. Natürlich, natürlich. 100% Sommer. Meistens, wenn das läuft, weisst du, jetzt bist du in einem dubiosen Strandclub gelandet. Aber stimmt natürlich, das ist typisch Sommer. Komm, einen nehmen wir noch.
3: Salut, liebe Energy-Team, durch den Berghai. Also mein Lieblings-Sommerlied ist Linon von Major Lazer. Das habe ich immer gerne mit den Kollegen gelost, Strand mit guten Getränken. Und ja, das habe ich halt immer den Hammer gefunden.
0: Berghai sagt Linon. Echt so ein Party-Hit. Für mich gibt es ehrlich gesagt ein bisschen weniger Sommer, oder? Aber respektieren wir natürlich Berghai. Für mich doch eher reden hier 100% Sommer. Aber hey, was ist für dich dein Sommerhit 2026 gewesen? Sag's mir und mit ein bisschen Glück. Ich wünsche dir zwei Tickets für 10 Jahr.
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0: Ah, der ist schon ein guter, den kannst du immer hören, im Winter, im Sommer, der ist immer der Hammer. Hearts!

0: Jetzt müssen wir den Pulli vorgraben. Hey, Energy Downtown um 8 Minuten vor der 5.
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0: Der Wetterwechsel kommt heute Abend. Es fängt an zu regnen. Der erste Ort regnet schon in den Bergen. Kann sich auch gewittern. Und morgen haben wir einfach nonstop Dauerregen. Dazu eben milde Temperaturen. Höchstens 18 Grad. Also die Gefröhrlis unter uns müssen eben vielleicht tatsächlich den schon gerade den Pulli vorholen. Morgen wieder ein bisschen frischer. Und für alle die, die jetzt da geschwitzt hey, und gelitten haben unter der Hitze, morgen endlich mal ein bisschen aufatmen, endlich mal angenehme Temperaturen. Der Blick aufs Wochenende, auch das Wochenende angenehm schön, aber eben einfach nicht mehr so Brettscheiss. Am Samstag Sonnen und Wochen im Mix bei 22 Grad, am Sonntag Sonnen und Wochen im Mix bei 23 Grad. Der beste Sound hier bei uns, Energy Downtown, jetzt mit Matt Sheeran, Bad Habits.

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0: Donnerstag richtig für ab, das ist Energy.
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0: Und für ein Update an dem heutigen Donnerstag, 20. August, gibt es von Mario Ross.
2: Die Schweiz rüstet die Gasversorgung für den Winter auf. Das hat das Bundesamt für wirtschaftliche Landesversorgung mitteilt. Weil die Schweiz keinen eigenen Speicher hat, ist sie voll und ganz auf den Gasimport und Speicherkapazitäten im Ausland angewiesen. Bei Bedarf kann die Schweiz jetzt auch aufs Gas zurückgreifen, das von Frankreich her durch die Schweiz auf Italien geliefert wird. Momentan sind die Gaspreise hoch wegen Unsicherheiten auf dem Energiemarkt und geopolitischen Spannungen. Davos, wo Taxis und Limousinen werden Weltwirtschaftsforum WEF verbieten. Wie die Zeitung Südostschweiz berichtet, sollen die WEF-Besucherinnen und Besucher ab 2028 müssen laufen oder die öffentlichen Verkehrsmittel brauchen. Der Grund dafür sei, dass Taxis und Limousinen jedes Jahr die Strassen verstopfen und so grossen Stau auslösen. Es könnte sogar sein, dass nur noch Autos mit Bündner Nummernschildern dürften durch Davos fahren. Wie das Fahrverbot genau soll umgesetzt werden, beratet das Davoser Gemeindeparlament aktuell noch. Ein Geisterfahrer hat auf der deutschen Autobahn bei Neuenburg am Rhein ein Schweizer Auto gerammt. Das hat das Polizeipräsidium Freiburg im Breisgau mitteilt. Der Unfall ist in dieser Nacht um 2:30 passiert. Der Falschfahrer ist nach der Kollision gestorben, sein Auto ist in Flammen aufgegangen. Der Fahrer vom Schweizer Auto ist ebenfalls noch auf der Unfallstelle gestorben. Außerdem ist ein schwer verletztes Kind von einem Rettungshelikopter ins Spital geflogen worden.
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0: Wetterwechsel, Pullis für den Holen. Heute Abend kommt es immer wieder mal regnen. Könnte ja auch gewittern, vor allem in den Bergen. Und morgen Freitag nachher eben Dauerregen und dazu frische Temperaturen. Wenn man es jetzt einmal vergleicht mit den Temperaturen, die wir in den letzten Tagen, ja, Wochen hatten, morgen dann mal 18 Grad. Also eben, alle Gefröhrlis würde ich wirklich gerade Pulli vorholen.
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0: Du stehst auf der A1, fahrt Richtung Zürich, etwa 15 Minuten ab Rotrist. Und weiterhin stehst du etwa 15 Minuten ab Dietikon bis zum Gubristunnel. Nachher in der Gegenrichtung musst du länger anstehen, ab der Einfahrt Spreitenbach bis Mägenwil und ab der Raststätte Gunzgen Nord stehst du nochmal Region Bern. Schwierig auf der A1, fahrt Richtung Zürich, zwischen Berner Forsthaus und Schönbühl im Mittelland stehst ab Kriegstätten auf der A1 und in der Region Solothurn stehst du auf der A5 Richtung Solothurn zwischen Solothurn Ost und Lauterbach. Nachher noch Meldung aus der Region Basel, da haben wir da zwei auf dem Schirm Richtung Basel stehst du zwischen Pratelen und Basel-Badischer Bahnhof. In der Gegenrichtung stehst du zwischen der Verzweigung Hagnow bis und mit Arisdorf immer mal wieder Stop and Go angesagt dort.
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0: Dann ist die Richtung für ab und bevor jetzt eben das Wetter kehrt, schauen wir nochmal zurück bei Energy Downtown auf den Sommer 2026. Ich will wissen, was ist dein Sommersong 2026? Sophia hat sich gemeldet.
4: Mein absolut favorite Song ist Mira Sophia.
0: Also, Disa hat sich gemeldet, muss ich sagen, mit ihrem Lieblingssong Sophia. Ich bin gerade reingekommen. Ja, Sophia, so heisst natürlich der Song. Alvaro Soler. Ja, was ist dein Lieblings-Summersong?
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0: Ja, und wenn du ein bisschen Glück hast, gewünscht noch einmal zwei Energy Air Tickets. Mein Name ist Tommy Spring, salut.

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1: Vor dem grossen Wetterwechsel muss man sagen, fertig Hitzewellen, morgen nachher Regen und 18 Grad. Darum schauen wir ein bisschen zurück auf den Sommer 2026. Ich wollte wissen, was war dein Sommersong gewesen?
2: Liebes Energy Team, mein Sommersong ist Will. Ich höre den schon seit ich ein kleines Mädchen war. Immer in Italien, in der Ferien, habe immer zu dem in der Kinderdisco getanzt.
1: Ja.
2: Das ist mein absoluter Favorite-Song für den Sommer.
1: Das war Sabrina. Natürlich habe ich im Fall auch Botanz, das Kind, der hier. Jetzt musst du mit den Hängen. Hang 1, Hang 2. Jetzt machst du irgendwie so ein Viereck oder so irgendetwas. So gut, so gut. Was haben wir sonst noch reinbekommen? Auch Bella hat sich gemeldet bei uns, und zwar mit der folgenden Sprachnachricht.
3: Mein Sommerhit, oder der schönste Sommerhit, ist von Venge Entfäden mit Tove Guante. Hat für mich wirklich richtig Sommerstimmung, Party pur.
1: Kenne ich nicht. Ah doch, kenne ich doch. Ja, das ist cool. Sehr cool. Energy Community on Fire heute Abend. Hey.
4: Hallo zusammen, hier ist der Colin.
1: Colin.
4: Mein Sommerhit ist ganz klar. Tastes like strawberries on a summer evening.
1: Wow.
4: And it sounds just like a song.
1: Colin, also jetzt machst du Harry Styles Konkurrenz, oder? Ja? Sehr gut. Also so dürften wir immer drin singen, ins WhatsApp. So, einen haben wir noch parat vom... Ilian.
5: Unser Lieblingssommerlied ist griechischer Wein. Das ist, weil wir es immer zusammen im Lager gelöst haben und es kommt uns immer zurück ins Lager mit dem besten Sommerfeeling ever.
1: Okay, ja.

0: Sommersong weiss ich jetzt nicht, aber Legendensong natürlich. Hey komm, sag schnell. Die Sommertrack 2026.
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0: Und mit ein bisschen Glück gewünschte Tickets für Sommerfinale Energy Air.
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2: Heute wird Delia versuchen. Sie hat noch nie mitgespielt im Quizkönig. Also das ist Premiere. Und der Messi, der Marcel, er weiss nicht so recht, wenn es war. Es ist schon Ewigkeiten seither. Hoi zusammen.
3: Hallo, hoi.
4: Hallo.
2: Marcel, was meinst du? Kannst du es erklären, der Delia, wie es geht?
3: Irgendwie, glaube ich, 3 Fragen innerhalb von 15 oder 20 Sekunden. Ich glaube, so
2: etwas ist richtig, richtig. 20 Sekunden für 3 Fragen, genau. Möglichst viele richtig. Die Person, die mehr richtig hat, gewinnt. Hä? So basic eigentlich. Delia, okay. Verstehst du es? Kommst du raus?
4: Ja.
2: Sehr gut. Also ich würde sagen, Ladies first. Nein, nicht so schwierig. Definitiv nicht. Startet mit der Delia. Marcel, schaltet dich kurz raus. Ist gut?
3: Tipptopp, super.
2: Super. Delia. Okay, kannst du mir den Countdown geben? Dann geht's los.
4: Ja. 3, 2, 1.
2: Welche Sängerin gibt trotz Krankheit ein Comeback auf der Bühne?
4: Celine Dion.
2: Richtig. Welcher Fußballstar hat Tränchen bekommen vor Freude, als seine Tochter Ballett tanzt hat?
4: Kann.
2: Welche Royals gehen zurück in ihre Heimat?
4: Meghan und der Harry.
2: Richtig! Sehr gut. Das sind 2 von 3 möglichen Punkten. Delia, fürs erste Mal richtig gut. Wow. Kannst stolz sein. Kommen wir gerade wieder. Messi, da bist du wieder. Hoi.
3: Tipptopp, hoi.
2: Also los, kannst du mir den Countdown geben und dann starten wir gerade 3.
3: 3, 2, 1.
2: Welche Sängerin gibt trotz Krankheit ein Comeback auf der Bühne?
3: Keine Ahnung.
2: Welcher Fußballstar hat Tränchen bekommen vor Freude, wo seine Tochter Ballett tanzt hat?
3: Ja, noch weniger Ahnung.
2: Okay, welche Royals gehen zurück in ihre Heimat?
3: Ah, das Harry und Meghan.
2: Nein, ja, genau, Harry und Meghan. Immerhin ein Punkt. Messi, was ist los?
3: Heiß.
2: Hey, es ist heiß, immer noch heiß. Ja, heute ist nicht mehr so heiß. Komm jetzt. Schlechte Ausrede.
3: Ja, immer noch.
2: Delia, da bist du wieder.
4: Hoi, ja.
2: Ja, Delia ist irgendwie ein bisschen aufgeregt, hey, Messi. Merkst du? Hoi, ja, sie wird irgendwie
3: aber muss sie nicht sein.
2: Ganz so viel Preis geben von sich. Delia, bist du nervös?
4: Ja,
2: du gewünschst gratulieren. Ein 50 Franken Gutschein von Tres Amigos. Wo ist der Jubel, Delia?
4: Okay,
2: way, gut, super. Hey, viel Spass fürs Nachtessen und Messi, probier's noch einmal, ist gut?
3: Ja, sicher.
2: Tschüss zusammen, schönen Tag. Ciao, ciao. Merci.
4: Ciao, danke
1: schön. Verneiget euch. 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
3: Pulli und Regenjacke gehen holen. Das habe ich also schon lange nicht mehr gesagt. Ist aber so, wir sitzen mit im Wetterwechsel inne. Heute Abend fängt es an, regnet zum Teil auch schon an den ersten Ort. In den Bergen könnte es noch ein bisschen gewittern. Und eben nachher wird es frischer. Morgen Temperaturen um die 18 Grad. Sind wir uns jetzt halt nicht mehr gewöhnt. Also wenn ein bisschen Gefröhrli bist, dann würde ich dir also ganz sicher den Pulli mitnehmen.
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3: Die Übersicht am 1 ab halb 6 stehst auf der A1, fährst Richtung Zürich ab Rotrist etwa 10 Minuten lang und ab Dietikon auch etwa 10 Minuten. In der Gegenrichtung hat es einen Unfall gegeben. A1 Zürich Richtung St. Gallen, Entschuldigung, zwischen Tös und Wülflingen. Dort hat es einen Unfall gegeben, der linke Fahrstreifen ist blockiert. Jetzt auf Gegenrichtung A1, fährst Richtung Bern, stehst 15 Minuten zwischen Dietikon und Meggenwil und auch zwischen der Raststätte Gunzgenort und Önsingen geht es etwa eine Viertelstunde länger. Wir gehen in die Region Bern. A1 fährt Richtung Zürich, Stau ab dem Berner Forsthaus und nachher im Mittelland ab Kriegsstätte. Dann noch eine Meldung aus dem Solothurnischen A5 zwischen Solothurn-Ost und der Verziehung Lauterbach stehst, fährt Richtung Solothurn. Zum Schluss noch die Region Basel auf dem Schirm. A2 fährt Richtung Basel, Stau zwischen Pratteln und Basel-Badischer Bahnhof. Etwa 40 Minuten verlierst du, also fein ein bisschen mehr Zeit einrechnen. Und in der Gegenrichtung stehst du zwischen der Verzweigung Hacknow und Arisdorf auf mehreren Abschnitten. Grüßli, ins Auto!
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0: Energy Downtown am Donnerstagabend, 20 vor 6. Hey, es vergeht kein Tag, ohne dass der Donald Trump wieder irgendetwas anzettelt. Jetzt wettert er einmal mehr mal wieder gegen uns, gegen die Schweiz.
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0: Ja, konkret droht der US-Präsident, sämtliche Geschäfte mit der Schweiz abzubrechen. Grund ist die Schweizer Zinspolitik. Energy-Reporter Luzi Fricker, was ist genau das Problem?
2: Donald Trump stinkt, dass der sogenannte Leitzins in der Schweiz bei Null liegt und in den USA bei fast 4%. Das ist in seinen Augen ungerecht. Dass der Donald Trump sich gleich tiefe Zinsen wie die Schweiz wünscht, liegt auf der Hand, erklärt der Andreas Maurer von Berner Kantonalbank.
3: Er ist schon wirklich eifersüchtig auf unser Zinsniveau. Tiefe Zinsen bedeuten einen Booster für die Wirtschaft. Es vergünstigt so die Firmenkredite als Beispiel. Und was sich auch noch ist, der Donald Trump ist ja eigentlich ein Immobilieninhaber im grossen Stil. Und tiefe Zinsen bedeuten einfach auch günstige Hypotheken für ihn und entsprechend einfach hohe Immobilienwerte.
2: Für einen Blick Politchef Sven Altermatt sollte man die Drohung, dass der Donald Trump die Geschäftsbeziehungen mit der Schweiz könnte abbrechen, nicht überbewerten. Im US-Präsident ging es im aktuellen Fall vor allem darum, Druck im eigenen Land zu machen.
4: Seine Laune sei unberechenbar, er nutzt die ganze Power eines US-Präsidenten. In erster Linie geht es ihm in diesem Fall aber um einen Leitzins von den USA. Und die Schweiz ist da mit ihrer Zinspolitik ein Gegenbeispiel und das macht sie quasi zum Feindbild von Herrn Trump.
2: So oder so können sich die Schweiz aber nicht zurücklehnen.
4: Man kann es auch ein bisschen zynisch sagen. Der Trump sieht die Schweiz aus erfolgreich, das ist an sich auch schön. Aber er fühlt sich auch gewissermaßen davon getriggert. Schlecht ist natürlich, dass wir wegen dem in diesem Ausmaß auf dem Trump im Radar sind und dass er auch die Schweiz immer wieder aus Beispiel anzieht oder sogar Drohgebärden gegen die Schweiz ausspricht.
2: Für die Schweiz heisst es also weiterhin wachsam bleiben.
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0: Energy Downtown. Am Donnerstag vor dem Wetterwechsel. So, wenn ich dann reden kann, Wetterwechsel. Ja, jetzt wird es gruselig, Freunde. Morgen regnet es den ganzen Tag, dazu grau. Darum schauen wir zurück. Ich will wissen, was ist eigentlich so dein Sommerhit 2026 gewesen? Michael hat sich gemeldet.
1: Lieblingssong Sommer 2026 ist tatsächlich Die Die von Shakira.
0: Mm.
1: Ob schon ich überhaupt kein Fußballfan bin, sondern ein sehr grosser Eishockey-Fan, aber das ist wirklich ganz ein toller Sommerhit.
0: Ja.
1: Ich würde mich sehr freuen, wenn ich Glück habe mit den Tickets für das Energy Air.
0: Ja, so ist es. Alle, die irgendetwas einschicken, kommen in den Pod rein für das grosse Sommerfinale Energy Air am 5. September auf der Almend. Der offizielle Fußball-Song im Sommer, aber für mich vollkommen gleicher Meinung. Also, auch einfach ein Sommersong. Und jetzt eine sehr coole Sprachnachricht reinkommen.
2: Ciao, liebes Energy-Team, das ist der Frenne.
0: Frenne.
2: Mein Lieblingslied vom Sommer war ganz klar gewesen. Da bist du gucken, da! 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
0: Ah, ich verrecke jedes Mal, ich kann nicht mehr. Ja, natürlich. Komplett viral gegangen. Hey, sag schnell, die Sommersong.
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0: Und eben, es gibt Tickets für das Energy Air. Verlosen wir unter allen denen, die da mitmachen. 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Noch 12 Minuten, nachher 6. Jetzt Rihanna. Only girl in the world.
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0: So muss der Donnerstag für abtönen. Rihanna, Only Girl, ich sowieso riesen Rihanna-Fan. Also früher als Teenager sind meine Wände voll gepflastert mit Rihanna-Poster, ich sage es nicht.
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0: Jetzt kommt eben der Wetterwechsel. Ich habe es schon ein paar Mal gesagt, es wird immer grauer. An diesen Orten regnet es schon. Es kommt auch Gewitter heute in den Bergen. Morgen nachher überall Gewitter gefahren. Sowieso Regen morgen den ganzen Tag. Dazu Temperatur um die 18 Grad. Also alle Gefrörlis morgen wieder einen Pulli mitnehmen, zum zu arbeiten. Das Wochenende nachher einigermaßen freundlich. Sonne und Wolken im Mix und einfach nicht mehr ganz so brett. Also Temperaturen so morgen um die 18 Grad. Nachher gibt es dann bis zu 23 jeweils.

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0: Donnerstag richtig für oben.
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2: Davos, wo Taxis und Limousinen werden dem Weltwirtschaftsforum WEF verbieten. Wie die Zeitung Südostschweiz berichtet, sollen die WEF-Besucherinnen und Besucher ab 2028 müssen laufen oder die öffentlichen Verkehrsmittel brauchen. Der Grund dafür sei, dass Taxis und Limousinen jedes Jahr die Strassen verstopfen und so grossen Stau auslösen. Es könnte sogar sein, dass nur noch Autos mit Bündner Nummernschildern dürften durch Davos fahren. Wie ein Fahrverbot genau soll umgesetzt werden, beratet das Davoser Gemeindeparlament aktuell noch. Ein Geisterfahrer hat auf der deutschen Autobahn bei Neuenburg am Rhein ein Schweizer Auto gerammt. Das hat das Polizeipräsidium Freiburg im Breisgau mitteilt. Der Unfall ist in dieser Nacht um 2:30 passiert. Der Falschfahrer ist nach der Kollision gestorben, sein Auto ist in Flammen aufgegangen. Der Fahrer vom Schweizer Auto ist ebenfalls noch auf der Unfallstelle gestorben. Außerdem ist ein schwer verletztes Kind von einem Rettungshelikopter ins Spital geflogen worden. Ein Schweizer Tourist ist auf Bali verurteilt worden. Wie es SRF berichtet, hat er sich am Tag der Stille nicht an die Aufforderung gehalten, um daheim zu bleiben, zu schweigen und zu meditieren. Außerdem hat er in einem Social-Media-Video negativ über Tradition geredet. Nach Beschwerden aus der balinesischen Bevölkerung ist der Schweizer darum verhaftet worden. Vor Gericht hat der Schweizer gesagt, es sei nicht seine Absicht gewesen, den Feiertag oder die Bevölkerung zu beleidigen.
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0: So, tschüss Hitzewellen. Bye. Fertig. Endlich. Es kommt kein Regen heute Abend. Kann auch immer wieder mal gewittern. Vor allem in den Bergen. Und machen wir morgen Freitag nonstop Regen von morgen bis Abend. Dazu eben wirklich nicht mehr heiss. Die Maximaltemperaturen morgen sind bei den 18 Grad.
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0: Du stehst auf der A1, fahrt Richtung Zürich, ab Rotrist etwa 10 Minuten und ab Dietikon auch etwa 10 Minuten. Dann gehen wir auf die Gegenrichtung, dort stehst du zwischen Dietikon und Magenswil 15 Minuten und zwischen der Raststätte Gunzgenord und Önsingen auch etwa 15 Minuten. Aufpassen, A3 Westring, fahrt Richtung Chur zwischen Limmataler Kreuz und Birmensdorf, Stau. Auf dem rechten Fahrstreifen hat es einen Unfall gegeben, darum ist der Fahrstreifen blockiert. Nachher gehen wir in die Region Bern. Stehst, fahrt Richtung Zürich auf der A1 zwischen Wankdorf und Schönbühl und im Mittelland zwischen Kriegstetten und Herkingen. Noch schnell eine Meldung aus der Region Solothurn. A5 fahrt Richtung Solothurn, Stau zwischen Solothurn Ost und der Verzweigung Lutherbach. Region Basel geht es länger auf der A2, fahrt Richtung Basel zwischen Pratteln Nord und Basel-Badischer Bahnhof und in der Gegenrichtung zwischen der Verzweigung Hagnow und Augst, respektive Nerbis und mit Arisdorf muss immer wieder mal hinten anstehen.
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0: Energy Downtown an diesem Donnerstag. Donnerstag, richtig Weekend, schon fast. Ich sage am Donnerstag ja immer ein bisschen Freitag. Und bevor jetzt der Wetterwechsel kommt, schauen wir noch mal ein bisschen zurück in den vergangenen Sommer. Ich wollte wissen, was war echt die Sommer hier?
4: Mein Energy Team, mein Sommersong ist Will. Ich höre den schon seit ich ein kleines Mädchen war. Immer in Italien in den Ferien. Ich habe immer so mit den Kinderdisco getanzt. Und das ist mein absoluter Favorite-Song für den Sommer.
0: Ja, das war Sabrina. Kann ich absolut nachvollziehen. Habe ich auch getanzt, das Kind. Jetzt machst du irgendwas mit den Hängen, links, rechts. Jetzt machst du irgendwie so ein Rechteck in die Luft oder so, keine Ahnung. Aber du hast absolut recht, Sabrina. Das ist ein riesen Sommerhit. Oder Ilian hat etwas geschickt.
5: Unser Lieblingssommerlied ist griechischer Wein. Das ist, weil wir uns immer zusammen im Lager gelöst haben und es bringt uns immer zurück ins Lager mit dem besten Sommerfeeling ever.
0: Ja, warum nicht? Egal, ob im Sommer oder im Winter, finde ich, aber du hast jetzt da ein Sommererlebnis damit. Natürlich, legendärer Song. Was ist dein Sommersong?
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0: Ja, und unter allen, die etwas einschicken, gibt es dann einmal zwei Tickets für das Sommerfinale. Das Energy Air am 5. September auf der Am 1 Luzern. Mein Name ist Domi Spring, schön bist

0: Energy Downtown. Am Donnerstagabend, 10 ab 6 Uhr, wollen wir zurückschauen vor dem grossen Wetterwechsel. Wir schauen zurück in Sommer 2026. Ich wollte wissen, was war dein Sommersong? Und heute am Nachmittag, am Anfang von Energy Downtown, hat sich der Nicola gemeldet.
1: Ja, also mein Sommerhit ist «Vamos a la Playa», wo ich natürlich in die junge Zeit noch zurückdenken kann. Und immer wieder freue, wenn ich das Lied höre und Sommervibes 100%.
0: Absolut.
1: Danke und tschüss zusammen.
0: Und jetzt wartet er da in Leitung, der Nicola.
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0: Nicola, wie geht's?
3: Ja, natürlich jetzt ganz gut, wenn ich euch höre. Mit mir mega Freude.
0: Hey, du weißt ja noch gar nicht, warum wir anrufen, Nicola.
3: Ja, ich weiß, aber man hat ja manchmal Hoffnungen und die Hoffnung steht zum Schluss.
0: Ja, also lass mal, kennst du den Song hier?
4: Vamos a la playa, a mi me gusta bailar.
3: Genau.
0: Seid ihr das
3: Ligera. Etwas? Ligera. Sommer, Spass und ja. Junge Zeiten, genau.
0: Junge Zeiten. Du hast gesagt, das ist dein Lieblingssommersong.
3: Richtig, genau. Schöne Sommerferien in den jungen Jahren, wo alles oft noch ein bisschen anders war. Und ja, es sind schöne Zeiten einfach. Ja.
0: Und jetzt ist es nicht mehr schön?
3: Ja, es ist anders, sagen wir so.
0: Aber kannst gleich noch ein bisschen feiern, oder?
3: Ja, unbedingt.
0: Gleich noch ein bisschen Strand, klar, vamos a la playa. Und vor allem jetzt
3: kannst du feiern. Genau, da kommen dann die Jungen an.
0: Ja, und jetzt kannst du feiern. Energy Air Tickets für dich, komm.
3: Herrlich, danke vielmals, super.
0: Holen wir raus.
3: Merci vielmals.
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0: Und auch hier muss natürlich jederzeit die Sommersong einschicken.
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0: so muss der Donnerstag für Abend tönen. Madonna, Hang Up. Schon mal ein kleiner Vorgeschmack. Donnerstag sagt man ja auch. Klein Freitag, das Wochenende kommt schon näher. Geht weiter mit ganz viel gutem Sound. Den hier hören wir noch vor der halben sieben. Es geht darum, dass du, wenn du eine Person siehst, einfach komplett, aber dann komplett in die Person verliebt bist. Egal, ob das die Crush ist oder die Person, die schon seit mehreren Jahren verheiratet bist. Eine Portion Liebe auf Energy, eben noch vor der halben sieben.
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0: Also ich als Berner wäre ich bei diesem Game komplett verloren. Es geht um zürich-deutsche Wörter, aber zum Glück spielen nicht ich, sondern Tamara. Tamara, willkommen in der Show.
3: Hallo, hoi.
0: Tamara, selbstständige Fußpflegerin. Also ich bin gestern baden und gemerkt, wäre ich vielleicht auch wieder mal nötig. Was machst du genau als selbstständige Fußpflegerin?
3: Man kann zu mir kommen, ich tue schön die Nägel schneiden, mhm. Nach Mundstunden
0: sie
3: auch anmalen.
0: Hast du mal irgendjemanden gehabt, wo gesagt hast, grusig, ich will das nicht machen.
3: Hey, nein, überhaupt nicht.
0: Von dem hat eben
3: ich
0: Angst,
3: ich bin auch noch nicht so lange im Game. Also,
0: okay.
3: Ich habe jetzt frisch angefangen.
0: Okay, also zum Glück, ich hoffe, alle eure Füße gut waschen, bevor sie zu dir kommen. Hey, anyway, geht es nicht um das, es geht eben um Zürich-Deutsch. Du kannst dir 50 Grad stoppen vom Seal City, gell? Wir tun einfach mal das Rädchen drehen und schauen, welches Wörtchen das du heute überkommst. Okay, Tamara. Blechmami.
3: Blechmami.
0: Blechmami ist dein Wort. Und der Countdown auf.
3: Oh,
0: komm.
3: Okay.
0: Was könnte das
3: keine
0: sein?
3: Keine Ahnung.
0: Komm, irgendetwas raten.
3: Super schwierig. Nein, ich habe wirklich keine
0: Ahnung. Hast du noch nie gehört? Das
3: nein,
0: ich auch nicht.
3: Nein, noch nie
0: also.
3: Gehört.
0: Blechmami. Ja, gut. Gehst auf, fragen wir nachher beim Domenico Blas vom Slangicon.
3: Ja,
0: komm,
3: okay. Fragen wir nachher.
4: Okay. Ein Blechmami, oder man müsste fairerweise heute auch sagen, ein Blechpapi, ist ein Gerät, das aus Blech ist und die Arbeit macht, die eben halt meistens Mami oder Papi machen. Nämlich abwaschen, das ist ein Geschirrspüler.
0: Was?
3: Oh,
0: was? Geht
3: okay.
0: Ja gar nicht. Nein, das kannst du nicht sagen. Also, was machen die da zu tun?
3: Also, ich habe es noch nie gehört.
0: Zum Glück hast du es nicht gekannt. Es war vielleicht jetzt besser gewesen heute, oder? Vielleicht
3: ja,
0: besser
3: voll.
0: Gewesen. Hey, spielst du das anderes Mal wieder mit? Wünsche dir ganz schönen Abend.
3: Danke, gleichfalls.
0: Und wenn auch du jetzt Lust bekommen hast, dich diesen verrückten Zürich-Wörtern zu stellen, dann schickst du einfach ein WhatsApp mit dem Keyword GAME an 079 655 08 86.
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0: Donnerstag, richtig für ab 6:30 gewesen.
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0: Die Bullis gehen für holen, Freunde. Ja, fertig Hitzewellen. Jeder Zeit könnte es ein bisschen regnen heute Abend. Vielleicht regnet es sogar bei dir schon in den Bergen, kommt es gewittern. Morgen nachher sowieso Dauerregen, der ganze Tag vom Morgen bis am Abend schüttet es einfach durch. Und dazu eben milde Temperaturen, nur noch 18 Grad. Also nachdem wir uns irgendwie nonstop 35 Grad gewohnt sind, kann es eben schon noch kalt werden morgen.
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0: Du stehst auf der A1 von Zürich Herfahrt Richtung Bern und zwar ab Rotrist etwa 10 Minuten. Nachher Region Zürich Nordring, fahrt Richtung St. Gallen, stehst ab dem Limmataler Kreuz. Und nachher A1 gegen Richtung, fahrt Richtung Bern, stehst ab Dietig etwa 15 Minuten. Und geht nochmal ab der Raststätte Gunzgen Nord. Westring, fahrt Richtung Chur, stehst zwischen dem Limmataler Kreuz und Birmensdorf, das wegen einem Unfall, der rechte Fahrstreifen ist blockiert. Mittelland, A1 fährt Richtung Zürich, Stau ab Kriegstedt, etwa 20 Minuten Zeitverlust und eine Meldung von Solothurn A5, fährt Richtung Solothurn, Stau zwischen Solothurn Ost und der Verzweigung Lauterbach. Wir gehen in die Region Basel, und A2 meldet sich. Fährt Richtung Basel, stehst zwischen der Raststätte Brattelen Nord und dem Basel-Badischer Bahnhof und in der Gegenrichtung stehst zwischen Brattelen und der Verzweigung Ost.
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0: Hey, wünsche dir ganz einen guten Start. Ich führe ab von dem Donnerstag, 20. August, jetzt mit J-Lo und David Guetta. Safe mit Tonight.

0: Energy Downtown am Donnerstag. Gegen weiter mit dem besten Sound für dich. Der Baschi kommt. Wir bauen sein Haus. Baschi finden wir ja eh super in der Energy Community.
1: Ich finde ihn cool und ich finde auch die Lieder gefallen mir sehr von ihm. Ja.
0: Ja.
1: Das Einzige, was mir nicht so gefällt, ist die Frisur. Aber das ist eben seine Sache.
0: Ja, solange es nur das ist.
2: Das ist gut. Sollen so weitermachen. Und das hören Zürich-Deutsche wackeln und wieder richtig Basel-Bietermund anzuschwätzen.
0: So, gut. Also anyway, Baschi, Hausbau gibt es noch vor der 7.
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4: Wieder frei mit dem Donnerstagsdate Reto Hanselmann.
0: Sascha Wanne.
4: Grüezi wohl.
3: Besonders aufgefallen.
4: Ja, wir zwei sind wieder zurück aus der Ferien.
0: Sommerferien leider schon wieder vorbei.
4: Ja. Und das Schöne im Ganzen ist, wir stehen ja kurz vor dem Energy Air, oder? Geht nicht mehr allzu lang.
0: Ich freue mich riesig.
4: Das grosse Sommerfinale. Und was noch dazu kommt, ist, dass du sagst, hey, ich möchte unbedingt über das Oktoberfest reden.
0: Ja gut, eben, wie gesagt, für mich ist schon Januar eigentlich Oktoberfest, weil ich ja schon vorbereiten muss. Dementsprechend jetzt das ja mit meiner eigenen Hanselmanns Wiesenkultur im Musehaus, wo ich mein eigenes Label lanciere.
4: Also das heisst, du machst jetzt nicht nur das Oktoberfest, sondern auch noch Mode dazu. Also ja. Man kann relativ viel Geld bei dir liegen lassen, um es zusammenfassen
0: zu sagen. Ich muss ganz ehrlich sagen, für mich ist es wichtig gewesen, mit dieser Kooperation mit dem Musehaus, dass ich eine Zusammenarbeit habe, wo sich die Leute wirklich das auch leisten können. Also, man muss ja nicht oben raus, weil oben raus ist ja eigentlich, ja, da hast du zu wenig Menschen, die sich wirklich dann am Schluss dafür interessieren. Es soll für jeden erschwinglich sein.
4: Und man muss ja dazu sagen, das braucht man in der Regel ja einmal im Jahr, vielleicht zweimal, je nachdem.
0: Ja, mittlerweile gibt es auch Maifest und so. Also du hast ja überall immer irgendwie einen Grund, um das Oktoberfest denü rauszunehmen. Trachtenmode ist so weit, dass man das, glaube ich, überall darf anlegen an diesen ganzen, was gibt es an den schwingenden Menschen oder so.
4: Ja, zum Beispiel, oder? Einfach so, dass es nicht so gross irgendwie das Bayer
0: das Bayerische. Haben, nein, das Österreichische hat es ja auch und die Schweizer haben es ja auch. Also von dem her, es sieht immer einfach gut aus, ein schönes Dirndl oder eine schöne Lederhose.
4: Also das wird bald kommen, da werden wir euch natürlich auf dem Laufenden behalten.
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4: Zuerst aber das Wochenende, das Wetter kehrt ja ein bisschen, das heisst, man hat wieder mehr Grund, um irgendwo in den Club gehen.
0: Genau, und ich habe dementsprechend am Freitag, wie das Wetter ja schlecht wird, made in the 90s ab 11 Uhr am Abend.
4: Also wer Bock hat, um wieder mal ein bisschen zu feiern oder schon jetzt nach der ersten Arbeitswoche sagt, ich brauche mal wieder ein Breakout aus dem Standardsystem. Made in the 90s, Freitagabend, morgen im Kaufleuten. Danke, Reto.
0: Sascha Wanne, schönes Wochenende.
4: Tschüss zusammen.
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0: Also, ich habe langsam Angst in der Party, Leute. Angst vor allen, die eine Sonnenbrille in der Party haben. 4:07 Energy Downtown, müssen wir drüber reden.
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0: Es geht um Smart Glasses, also Sonnenbrillen, die drinnen Kameras installiert haben. Kann ziemlich problematisch sein, sagt Jean-Claude Frick, Digital-Experte bei Energy und Comparis.
2: Das Problem bei den Smart Glasses ist, dass man gefilmt werden kann, ohne dass man das merkt. Es hat zwar eine LED, also auf der einen Seite der Brille hat es die Kamera, auf der anderen Seite so ein Licht, das muss leuchten, wenn die Kamera läuft und aufnimmt. Das Problem ist aber, dass gerade bei den Meta-Ray-Ban-Brillen zum Beispiel, kann man die abdecken. Also man hätte die können abdecken oder sogar ausbauen. Und leider gibt es im Internet ganz viele Dödels und Creeps, die genau das machen und auch Frauen anpöbeln und das Ganze livestreamen und auf TikTok stellen.
0: Horror, Jean-Claude. Sollte man die verbieten?
2: Ich finde nicht, dass das Verbot irgendetwas besser würde machen. Vor allem kann man, wenn man will, Leute belästigen mit anderen Gadgets. Das geht zum Beispiel auch mit dem Handy. Und dann ist es aber vor allem so, man muss eigentlich die Hersteller in die Pflicht nehmen. Die Hersteller, die besser müssen kennzeichnen, dass das eben aufnimmt, die letztendlich müssen verhindern, dass man das Ganze irgendwie abdecken kann, dass man es eben nicht merkt. Also eigentlich sind die Hersteller in der Pflicht, die Technik so sicher wie möglich zu machen.
0: Können die Brillen auch irgendetwas Gutes? Also gibt es so positive Aspekte?
2: Ja, die gibt es eben definitiv. Denken wir zum Beispiel an Sehbehinderte oder Blinde. Für die ist das wirklich ein absoluter Gamechanger. Die können mit so einer Brille rumlaufen und können KI in der Brille fragen, was sie sehen, ob die Straße gerade frei ist, ob ich über die Brücke gehen kann, den Fußgängerstreifen und so weiter.
0: Okay, also so habe ich es jetzt noch nie angeschaut. Das ist natürlich sehr praktisch. Sag mir hier draußen, was ist deine Meinung dazu, zu diesen Smart Glasses? Siehst du die Chancen oder findest du es sehr gefährlich?
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0: Donnerstag, richtig für AP Energy Downtown. Wobei ich sage ja am Donnerstag auch sehr gerne klein Freitag, das Wochenende kommt immer nachher. Wobei jetzt zuerst mal bremsen, jetzt schauen wir mal zurück.
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4: 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Das kann man ja dann auch machen. 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

0: Donst, die Führerabe, Energy Downtown.
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0: Mario Ross.
2: Ein Schweizer Tourist ist auf Bali verurteilt worden. Wie es SRF berichtet, hat er sich am Tag der Stille nicht an die Aufforderung gehalten, um zuhause zu bleiben, zu schweigen und zu meditieren. Außerdem hat er in einem Social-Media-Video negativ über Tradition geredet. Nach Beschwerden aus der balinesischen Bevölkerung ist der Schweizer darum verhaftet worden. Vor Gericht hat der Schweizer gesagt, es sei nicht seine Absicht gewesen, den Feiertag oder die Bevölkerung zu beleidigen. In Zukunft sollen die Schweizer Firmen ihre Waren fast ohne Zölle auf China exportieren können. Wie der Wirtschaftsminister Guy Parmelin heute in Bern gesagt hat, hat die Schweiz damit ihre Verhandlungsziele erreicht. Er hat Verhandlungen über die Optimierung des Freihandelsabkommens heute mit dem chinesischen Handelsminister Wang Wentao abgeschlossen. Bis jetzt sind nur rund die Hälfte der Schweizer Export zollfrei zu China angekommen. Neu sollen es fast 100% davon sein. China ist neben der EU und den USA der drittwichtigste Handelspartner der Schweiz. Ein kokainähnliches Schnupfpulver hält momentan St. Galler Ämter auf Trab. Wie die St. Galler Nachrichten schreiben, wird Schnupfpulver meistens übers Internet verkauft. Das Amt für Verbraucherschutz hat es als nicht sicher eingestuft, weil mögliche Langzeitfolgen, die nach dem Konsum entstehen können, noch zu wenig erforscht sind. Auch die Organisation Sucht Schweiz kritisiert, dass Schnupfpulver zu fest an Kokain und Ketamin erinnere und so die Drogen normalisiere. Der Verkauf von dem Schnupfpulver ist in der Schweiz aber noch nicht verboten.
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0: Der Petrus da oben hat einfach mal schnell den Hebel umgelegt. Fertig Hitzewellen, jetzt regnet es. In den Bergen kann es heute Abend noch gewittern. Morgen den ganzen Tag Regen. Und dazu wirklich milde Temperaturen im Vergleich zu den letzten Tagen. Es gibt höchstens 18 Grad. Das Wochenende aber wieder freundlich. Ein Mix aus Sonnen und Wolken. Einfach nicht mehr so brätsch heiss. Am Wochenende haben wir maximal 23 Grad.
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0: Stehst auf der A1, fahrt Richtung Bern in Höhe Rotrist, verlierst etwa 15 Minuten. Auf dem Nordring, fahrt Richtung St. Gallen, stehst am Limmataler Kreuz. Und mit schnell zurück auf die A1, fahrt Richtung Bern, stehst ab Neuenhof etwa 15 Minuten. Wir gehen ins Mittelland, stehst auf der A1, fahrt Richtung Zürich zwischen Kriegstädten und Önsingen und auf der A5, fahrt Richtung Biel zwischen Solothurn Ost und der Verzweigung Lauterbach. Aus der Region Basel haben wir noch eine Meldung auf dem Schirm, und zwar die A2, fahrt Richtung Basel, Stau zwischen der Raststätte Brattelen Nord und Basel-Badischer Bahnhof, verlierst etwa 30 Minuten.
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0: Zusammen sind wir unterwegs, in dem Donnerstag, 20. August. Mein Name ist Domi Springs. Salut, salut!

0: 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Hey, es vergeht kein Tag, ohne dass der Donald Trump irgendetwas anzettelt. Jetzt wettert er wieder einmal mehr gegen uns, gegen die Schweiz.
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0: Konkret droht der US-Präsident sämtliche Geschäfte mit der Schweiz abzubrechen. Grund ist die Schweizer Zinspolitik. Energy-Reporter Luzi Fricker, also was ist genau das Problem?
2: Donald Trump stinkt, dass der sogenannte Leitzins in der Schweiz bei null liegt und in den USA bei fast 4%. Das ist in seinen Augen ungerecht. Dass der Donald Trump sich gleich tiefe Zinsen wie die Schweiz wünscht, liegt auf der Hand, erklärt Andreas Maurer von der Berner Kantonalbank.
3: Er ist schon wirklich eifersüchtig auf unser Zinsniveau. Tiefe Zinsen bedeuten einen Booster für die Wirtschaft. Es vergünstigt so die Firmenkredite als Beispiel. Und was sich auch noch ist, der Donald Trump ist ja eigentlich ein Immobilieninhaber im grossen Stil. Und tiefe Zinsen bedeuten einfach auch günstige Hypotheken für ihn und entsprechend einfach hohe Immobilienwerte.
2: Für einen Blick Politchef Sven Altermatt sollte man die Drohung, dass der Donald Trump die Geschäftsbeziehungen mit der Schweiz könnte abbrechen, nicht überbewerten. Im US-Präsident ging es im aktuellen Fall vor allem darum, Druck im eigenen Land zu machen.
4: Seine Launen sind unberechenbar, er nutzt die ganze Power von einem US-Präsidenten. In erster Linie geht es ihm in diesem Fall aber um einen Leitzins von den USA. Und die Schweiz ist da mit ihrer Zinspolitik ein Gegenbeispiel und das macht sie quasi zum Feindbild von Herrn Trump.
2: So oder so können sich die Schweiz aber nicht zurücklehnen.
4: Man kann es auch ein bisschen zynisch sagen. Der Trump sieht die Schweiz als erfolgreich, das ist an sich auch schön. Aber er fühlt sich auch gewissermaßen davon getriggert. Schlecht ist natürlich, dass wir wegen dem in diesem Ausmaß auf dem Trumps im Radar sind und dass er auch die Schweiz immer wieder aus Beispiel anzieht oder sogar Drohgebärden gegen die Schweiz ausspricht.
2: Für die Schweiz heisst es also weiterhin wachsam bleiben.
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1: Heute wird Delia versuchen. Sie hat noch nie mitgespielt im Quizkönig. Also das ist Premiere. Und der Messi, der Marcel, er weiss nicht so recht, wenn es war. Es ist schon Ewigkeiten seither. Hoi zusammen.
2: Hallo, hoi.
3: Hallo.
1: Marcel, was meinst du? Kannst du es erklären, der Delia, wie es geht?
2: Irgendwie, glaube ich, 3 Fragen innerhalb von 15 oder 20 Sekunden. Ich glaube, so
1: etwas ist es. Richtig. 20 Sekunden für 3 Fragen. Genau, möglichst viele richtig, die Person, die mehr richtig hat, gewinnt. Hä? So basic eigentlich. Delia, okay. Verstehst du es? Kommst du raus?
3: Ja.
1: Sehr gut. Also ich würde sagen, Ladies first. Nein, nicht so schwierig, definitiv nicht. Startet mit der Delia. Marcel, schaltet dich kurz raus. Ist gut?
2: Tipptopp, super.
1: Super. Delia. Okay, kannst du mir den Countdown geben? Dann geht's los.
3: Ja. 3, 2, 1.
1: Welche Sängerin gibt trotz Krankheit ein Comeback auf der Bühne?
3: Celine Dion.
1: Richtig. Welcher Fußballstar hat Tränchen bekommen vor Freude, als seine Tochter Ballett tanzt hat?
3: Kann.
1: Welche Royals gehen zurück in ihre Heimat?
3: Meghan und der Harry.
1: Richtig. Sehr gut. Das sind 2 von 3 möglichen Punkten. Delia, fürs erste Mal richtig gut. Wow. Kannst stolz sein. Kommen wir gerade wieder. Messi, da bist du wieder. Hoi.
2: Tipptopp, hoi.
1: Also los, kannst du mir den Countdown geben und dann starten wir gerade 3.
2: 3, 2, 1.
1: Welche Sängerin gibt trotz Krankheit ein Comeback auf der Bühne?
2: Keine Ahnung.
1: Welcher Fußballstar hat Tränchen bekommen vor Freude, wo seine Tochter Ballett tanzt hat?
2: Ja, noch weniger Ahnung.
1: Okay, welche Royals gehen zurück in ihre Heimat?
2: Ah, Harry und Meghan.
1: Nein, ja, genau, Harry und Meghan. Immerhin ein Punkt. Messi, was ist los?
2: Heiß.
1: Hey, es ist heiß, immer noch heiß. Ja, heute ist nicht mehr so heiß. Komm jetzt. Schlechte Ausrede.
2: Ja, immer noch.
1: Delia, da bist du wieder.
3: Hoi, ja.
1: Ja, Delia ist irgendwie ein bisschen aufgeregt, hey, Messi. Merkst du? Hoi, ja, sie wird irgendwie
2: nicht
1: ganz so viel Preis geben von sich. Delia, bist du nervös?
3: Ja,
1: du gewünschst gratulieren. Ein 50 Franken Gutschein von Tres Amigos. Wo ist der Jubel, Delia?
3: Hey,
1: gut, super. Hey, viel Spaß beim Nachtessen und Messi, probier's noch einmal, ist gut?
2: Ja, sicher.
1: Tschüss zusammen, schönen Tag. Ciao, ciao. Merci.
3: Ciao, danke schön.
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